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1: Ich bin Diana Kramer. Deutschland blickt heute nach Mecklenburg-Vorpommern und Berlin. Dort stehen die letzten Landtagswahlen dieses Jahres an. Der Ausgang beider Wahlen für die CDU könnte auch über die politische Zukunft von Parteichef und Kanzler Friedrich Merz entscheiden.
2: In Mecklenburg-Vorpommern werden sich SPD und AfD laut Umfragen ein enges Rennen liefern. Den Sozialdemokraten mit Ministerpräsidentin Schwesig gelang in den letzten Wochen eine Aufholjagd. Im jüngsten ZDF-Politbarometer lag sie knapp vor der AfD. Die CDU rutschte in die Nähe der 5%-Hürde ab. In Berlin sieht es nach einem Kopf-an-Kopf-Rennen zwischen der Linken und der CDU aus. Dahinter lagen in Umfragen auch die AfD, die Grünen und die SPD zweistellig. David Riemer, Nachrichtenredaktion.
1: Direkt vor den wichtigen Landtagswahlen hat das Meinungsforschungsinstitut INSA seine neuesten Zahlen zum Sonntagstrend veröffentlicht. Danach bleibt die AfD bundesweit mit unverändert 29% stärkste Kraft. In der Umfrage für die Bild am Sonntag liegt sie damit weiter vor CDU und CSU, die auf 20% kommen. Die Grünen erreichen 14%, die SPD liegt bei 13%. Dahinter folgt die Linke mit 11, die FDP mit 5 und das BSW mit bundesweit 3%. Russland hat die Ukraine erneut mit schweren Angriffen überzogen. Dabei sind im Umland der ukrainischen Hauptstadt Kiew mindestens 3 Menschen getötet worden. Es handle sich um eine Mutter mit ihren 2 kleinen Kindern, teilte der Chef der Militärverwaltung bei Telegram mit. Er sprach von einer Tragödie. Der Vorfall habe sich südwestlich von Kiew ereignet. Durch die Angriffe seien mehrere Wohnhäuser und ein Auto getroffen worden. Zum Fußball. Borussia Dortmund hat mit dem 4. Sieg im 4. Spiel die Tabellenspitze der Bundesliga übernommen. Der BVB setzte sich beim VfB Stuttgart mit 1:0 durch. Das entscheidende Tor erzielte Dortmunds Maximilian Bayer in der 70. Minute. Er sagte nach dem Spiel bei Sky:
3: Ja, wir haben einfach mit Leidenschaft verteidigt. Die Null musste erstmal gehalten in Stuttgart und das haben wir über 90 Minuten stark gemacht.
1: Dortmund mit 12 Punkten nun in der Tabelle vor dem FC Bayern. Dritter ist Freiburg. Mit einem 2:2 bei Eintracht Frankfurt ließen die Freiburger erstmals Punkte liegen. Außerdem spielten Gladbach-Mainz 3:4, Hamburg-Köln 2:1 und Bremen-Augsburg 3:2.
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1: Ich bin Diana Kramer. Am letzten Tag vor den Landtagswahlen haben die Parteien bis zur letzten Minute nochmal um Stimmen geworben. Jetzt haben es die Wählerinnen und Wähler in der Hand. Bei der Landtagswahl in Mecklenburg-Vorpommern und der Abgeordneten

0: Neuauswahl heute in Berlin.
1: Viele Wähler haben sich noch gar nicht endgültig entschieden, wem sie ihre Stimme geben. In Mecklenburg-Vorpommern waren laut ZDF-Politbarometer zuletzt 21% der Befragten unsicher, in Berlin sogar 23%. Im Nordosten liefern sich SPD und AfD ein enges Rennen um Platz 1. Die Grünen müssen um den Einzug in den Landtag bangen. In Berlin liegt die Linke laut Umfragen Kopf an Kopf mit der CDU und das BSW hofft noch auf den Sprung über die 5%-Hürde. Thomas Bleskin, Nachrichtenredaktion.
0: Für Bundeskanzler und Parteichef Friedrich Merz könnte vor allem das Ergebnis der CDU bei beiden Wahlen möglicherweise über seine politische Zukunft entscheiden. Noch heute Abend will Merz in Berlin mit der Parteiführung über die Wahlergebnisse beraten. In Mecklenburg-Vorpommern droht der CDU ihr bisher schlechtestes Ergebnis. In letzten Umfragen lag sie bei nur noch 6%. Die Informationspflicht der Krankenkassen bei Beitragserhöhungen soll zurückkommen. Beitragssätze seien entscheidende Informationen für die Versicherten, sagte Bundesgesundheitsminister Carsten Linnemann der Rheinischen Post. Er will, dass die Kassen ihre Mitglieder auch künftig individuell informieren, etwa digital per Krankenkassen-App oder schriftlich.
2: Die Pflicht war erst mit dem Sparpaket der schwarz-roten Koalition gestrichen worden, um Bürokratie und Kosten zu sparen. Verbraucherzentralen hatten das scharf kritisiert. Sie warnten, dass Versicherte Beitragserhöhungen zu spät bemerken könnten. Das könnte auch das Sonderkündigungsrecht bei höheren Zusatzbeiträgen aushöhlen, so die Begründung. Der GKV-Spitzenverband wiederum begrüßt eine Information der Versicherten, fordert aber vor allem digitale Wege. Der durchschnittliche Zusatzbeitrag liegt im Moment bei 3,1%. Aus Berlin, David Riemer.
0: Zum Fußball. In der Bundesliga hat Borussia Dortmund die Tabellenspitze übernommen. Dem BVB gelang mit einem 1:0 beim VfB Stuttgart der vierte Sieg im vierten Spiel. Freiburg spielte 2:2 bei Eintracht Frankfurt und steht jetzt hinter Bayern München auf Tabellenplatz 3. Die weiteren Ergebnisse: Gladbach-Mainz 3:4, Hamburg-Köln 2:1 und Bremen-Augsburg 3:2.
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1: Ich bin Diana Kramer. Am letzten Tag vor den Landtagswahlen haben die Parteien bis zur letzten Minute nochmal um Stimmen geworben. Jetzt haben es die Wählerinnen und Wähler in der Hand. Bei der Landtagswahl in Mecklenburg-Vorpommern und der Abgeordnetenhauswahl heute in Berlin.
2: Viele Wähler haben sich noch gar nicht endgültig entschieden, wem sie ihre Stimme geben. In Mecklenburg-Vorpommern waren laut ZDF-Politbarometer zuletzt 21% der Befragten unsicher, in Berlin sogar 23%. Im Nordosten liefern sich SPD und AfD ein enges Rennen um Platz 1. Die Grünen müssen um den Einzug in den Landtag bangen. In Berlin liegt die Linke laut Umfragen Kopf an Kopf mit der CDU und das BSW hofft noch auf den Sprung über die 5%-Hürde. Thomas Bleskin, Nachrichtenredaktion.
1: Für Bundeskanzler und Parteichef Friedrich Merz könnte vor allem das Ergebnis der CDU bei beiden Wahlen möglicherweise über seine politische Zukunft entscheiden.

0: werden. Noch heute Abend will Merz in Berlin mit der Parteiführung über die Wahlergebnisse beraten. In Mecklenburg-Vorpommern droht der CDU ihr bisher schlechtestes Ergebnis. In letzten Umfragen lag sie bei nur noch 6%. Die Informationspflicht der Krankenkassen bei Beitragserhöhungen soll zurückkommen. Beitragssätze seien entscheidende Informationen für die Versicherten, sagte Bundesgesundheitsminister Carsten Linnemann der Rheinischen Post. Er will, dass die Kassen ihre Mitglieder auch künftig individuell informieren, etwa digital per Krankenkassen-App oder schriftlich.
1: Die Pflicht war erst mit dem Sparpaket der schwarz-roten Koalition gestrichen worden, um Bürokratie und Kosten zu sparen. Verbraucherzentralen hatten das scharf kritisiert. Sie warnten, dass Versicherte Beitragserhöhungen zu spät bemerken könnten. Das könnte auch das Sonderkündigungsrecht bei höheren Zusatzbeiträgen aushöhlen, so die Begründung. Der GKV-Spitzenverband wiederum begrüßt eine Information der Versicherten, fordert aber vor allem digitale Wege. Der durchschnittliche Zusatzbeitrag liegt im Moment bei 3,1%. Aus Berlin, David Riemer.
0: Zum Fußball. In der Bundesliga hat Borussia Dortmund die Tabellenspitze übernommen. Dem BVB gelang mit einem 1:0 beim VfB Stuttgart der vierte Sieg im vierten Spiel. Freiburg spielte 2:2 bei Eintracht Frankfurt und steht jetzt hinter Bayern München auf Tabellenplatz 3. Die weiteren Ergebnisse: Gladbach-Mainz 3:4, Hamburg-Köln 2:1 und Bremen-Augsburg 3:2.
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1: Ich bin Diana Kramer. Am letzten Tag vor den Landtagswahlen haben die Parteien bis zur letzten Minute nochmal um Stimmen geworben. Jetzt haben es die Wählerinnen und Wähler in der Hand. Bei der Landtagswahl in Mecklenburg-Vorpommern und der Abgeordnetenhauswahl heute in Berlin.
2: Viele Wähler haben sich noch gar nicht endgültig entschieden, wem sie ihre Stimme geben. In Mecklenburg-Vorpommern waren laut ZDF-Politbarometer zuletzt 21% der Befragten unsicher, in Berlin sogar 23%. Im Nordosten liefern sich SPD und AfD ein enges Rennen um Platz 1. Die Grünen müssen um den Einzug in den Landtag bangen. In Berlin liegt die Linke laut Umfragen Kopf an Kopf mit der CDU und das BSW hofft noch auf den Sprung über die 5%-Hürde. Thomas Bleskin, Nachrichtenredaktion.
1: Für Bundeskanzler und Parteichef Friedrich Merz könnte vor allem das Ergebnis der CDU bei beiden Wahlen möglicherweise über seine politische Zukunft entscheiden. Noch heute Abend will Merz in Berlin mit der Parteiführung über die Wahlergebnisse beraten. In Mecklenburg-Vorpommern droht der CDU ihr bisher schlechtestes Ergebnis. In letzten Umfragen lag sie bei nur noch 6%. Die Informationspflicht der Krankenkassen bei Beitragserhöhungen soll zurückkommen. Beitragssätze seien entscheidende Informationen für die Versicherten, sagte Bundesgesundheitsminister Carsten Linnemann der Rheinischen Post. Er will, dass die Kassen ihre Mitglieder auch künftig individuell informieren, etwa digital per Krankenkassen-App oder schriftlich.
3: Die Pflicht war erst mit dem Sparpaket der schwarz-roten Koalition gestrichen worden, um Büro

0: Bürokratie und Kosten zu sparen. Verbraucherzentralen hatten das scharf kritisiert. Sie warnten, dass versicherte Beitragserhöhungen zu spät bemerken könnten. Das könnte auch das Sonderkündigungsrecht bei höheren Zusatzbeiträgen aushöhlen, so die Begründung. Der GKV-Spitzenverband wiederum begrüßt eine Information der Versicherten, fordert aber vor allem digitale Wege. Der durchschnittliche Zusatzbeitrag liegt im Moment bei 3,1%. Aus Berlin, David Riemer.
1: Zum Fußball. In der Bundesliga hat Borussia Dortmund die Tabellenspitze übernommen. Dem BVB gelang mit einem 1:0 beim VfB Stuttgart der vierte Sieg im vierten Spiel. Freiburg spielte 2:2 bei Eintracht Frankfurt und steht jetzt hinter Bayern München auf Tabellenplatz 3. Die weiteren Ergebnisse: Gladbach-Mainz 3:4, Hamburg-Köln 2:1 und Bremen-Augsburg 3:2.
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3: Um kurz nach 6 mit mir, Katrin Brause-Zimmermann. Ich wünsche euch einen wunderschönen Sonntagmorgen. Zwei Gottesdienste hier bei uns in Rheinhessen, die lassen jetzt die Musik von Sister Act wieder aufleben. Was euch vor Ort erwartet und wo die Gottesdienste genau geplant sind, das erfahrt ihr hier gleich. Also bleibt sehr gerne dran. Vorher habe ich natürlich hier noch die Greatest Hits und das Beste von heute für euch im Gepäck mit Peter Fox, Schwarz zu Blau. Davor habe ich aber noch Loy und David Puentes mit Golden Summer. Startet gut in euren Sonntag.
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0: wer hat jetzt direkt Whoopi Goldberg und den Nonnenchor aus Sister Act vor Augen? Der Film ist jetzt schon ein paar Jahre alt. Seine Songs kennt man bis heute. Genau daraus macht die Pfarrei Auferstehung Christi Rheinsels am kommenden Wochenende zwei echte Gottesdienste. Unter dem Motto I will follow him erklingen Songs aus dem Film. Pfarrer Thomas Katter hatte die Idee.
1: Also zum einen bin ich ein begeisterter Sister Act-Fan. Zum anderen ist die Melodie I will follow him eine Melodie, die in Nierstein regelmäßig am Schluss der Erstkommunionfeier gespielt wird. So kam bei mir der Gedanke, wir könnten ja mal einen Gottesdienst nur mit Sister Act-Melodien machen oder mit mehreren Sister Act-Melodien.
0: Aus dem Filmohrwurm wird dabei eine Frage, die ziemlich gut in unsere Zeit passt. Wem folgen wir eigentlich und wohin lassen wir uns führen?
1: Wem folgen wir heute? Es sind ja alle möglichen Anbieter auf dem Markt, gerade in den sozialen Medien, die Menschen ja zum Folgen auffordern und oft auch in eine ungute Richtung. Von daher denke ich, ist die Thematik, die in I Will Follow Him steckt, eine ganz aktuelle und wichtige, um auch das zu beleuchten.
0: Die Musik übernimmt der Chor Cantemus unter der Leitung von Kai Schüler. Am Samstag um 18 Uhr in St. Kilian in Nierstein und nächsten Sonntag um 11 Uhr in St. Peter in Weinolzheim. Und wer mag, darf mitsingen und mitschwingen.
1: Ja, ich freue mich zum einen, dass wir zwei Gottesdienste haben und ich freue mich, dass der Chor mit viel Vorfreude sich vorbereitet und ich freue mich, dass die Leute, die kommen, hoffentlich sich auch im guten Sinn infizieren lassen und mitschwingen und mitklatschen und einfach viel Freude an diesem Gottesdienst haben.
0: Also Sister Act ohne Kinoleinwand, dafür mit Chor, Gottesdienst und garantiertem Mitsingfaktor. Alle Infos zu den Gottesdiensten findet ihr auf antenne-mainz.de.

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1: Schön, dass ihr eingeschaltet habt an diesem wunderbaren Sonntagmorgen. Ich bin Katrin Brause-Zimmermann. Ja, man könnte sagen, franziskanisch, anders, modern. Denn Theologe Jan Frerichs aus Bingen, der will in seinem Buch den Rosenkranz neu beleben. Was der Rosenkranz eigentlich genau ist und wie der Theologe das in seinem Buch angeht, das wartet hier gleich auf euch. Also bleibt sehr gerne dran. Vorher warten hier aber noch die Greatest Hits und das Beste von heute zum Start in diesen wunderbaren Sonntagmorgen.
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1: Guten Morgen mit eurer Kirchensendung bei Antenne Mainz. Wisst ihr, was ein Rosenkranz ist? Nein, es hat nichts mit Rosen zu tun. Er sieht aus wie eine Perlenkette mit einem Kreuz dran und ist eine Gebetskette. Um den Rosenkranz geht es im Buch Sieben Geheimnisse, ein franziskanischer Rosenkranz von Theologe Jan Frerichs aus Bingen-Gaulzheim. Antenne Mainz-Reporter Sven Herget, du hast dir das Buch angesehen. Erklär erst nochmal, was der Rosenkranz eigentlich ist.
2: Also es ist eine Gebetskette und jede Kugel oder Perle, sagt man auch, die steht für ein Gebet, zum Beispiel für das Vaterunser oder das Gegrüßet seist du Maria. Insgesamt sind es 59 solcher Perlen und die werden quasi hintereinander weg abgearbeitet. Und die einzelnen Perlen, die helfen dann dabei, dass man da eben nicht durcheinander kommt. Und durch das ständige Wiederholen hat das so was ganz Meditatives, hat mir Jan Frerichs erzählt.
3: Es sind einfach diese alten Gebete, das Vaterunser und das Ave Maria, das sind die Grundgebete, das sind die einfachsten Gebete, die Basis. Und dann ist ja der Rosenkranz eigentlich eine Art Meditation auch für die Leute, die nicht lesen können und die Bibel nicht hatten. Denn die haben anhand des Rosenkranzes das Evangelium meditiert. Also der Rosenkranz hat einen schlechten Ruf. Befreien wir das mal, gehen wir mal in die Geschichte zurück. Welche Aspekte wären interessant? Also das will das Buch enthüllen sozusagen. Und natürlich sage ich, ich stelle einfach den Rosenkranz vor, den ich selber bete. Und dann ist es ein Angebot. Also ich erwarte ja gar nicht, dass alle jetzt anfangen, den Rosenkranz zu beten. Aber wie würde ich es denn heute verstehen wollen?
1: Wie geht er das an in seinem Buch? Wie ist seine Variante des Rosenkranzes?
2: Er versucht halt, das alte Image aufzubrechen, beschreibt die Gebete, wo sie herkommen, was sie bedeuten, zeigt aber auch, wie und was er betet und übersetzt vieles ins Heute. So sollen die Gebete für uns wieder verstehbar werden. Zum Beispiel die Zeile, du bist gebenedeit unter den Frauen. Gebenedeit, da haben ja vielleicht viele Fragezeichen, was das heißen könnte. Er macht daraus, du bist gesegnet unter den Frauen. Sein Ziel?
3: Für mich war wichtig, diese großen Symbole in der Lebensgeschichte, im Leben Jesu, zu meditieren und wiederzukäuen. Der mit uns nackt geboren ist. Also Jesus ist geboren wie ich, der mit uns in dieser Welt gelebt hat, der mit uns gelitten hat. Und ständig gehen wir durch diesen Kreislauf und alle Seiten sind mit drin. Geboren werden, in dieser Welt leben, etwas Neues beginnt und wir leiden aber auch an Dingen. Wir sehen auch andere, wie sie leiden. All das mit hineinnehmen, was ich da so assoziiere. Und so funktioniert für mich eigentlich der Rosenkranz.
1: Wenn ihr den Rosenkranz neu entdecken wollt, schaut mal rein ins Buch von Jan Frerichs Sieben Geheimnisse, ein franziskanischer Rosenkranz. Ist im Patmos Verlag erschienen.

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1: Ich bin Thomas Bleskin. In Berlin und Mecklenburg-Vorpommern werden heute neue Landesparlamente gewählt. In der Hauptstadt können rund 2,5 Millionen Wahlberechtigte ihre Stimme abgeben, im Nordosten rund 1,3 Millionen. In beiden Ländern kann schon ab 16 Jahren gewählt werden.
2: In Mecklenburg-Vorpommern sieht es laut letzter Umfragen nach einem engen Rennen zwischen SPD und AfD aus. Im jüngsten ZDF-Politbarometer lag die SPD knapp vor der AfD. Die CDU rutschte in Umfragen in die Nähe der 5%-Hürde. Vielleicht verpasst sie sogar den Einzug in den Landtag. In Berlin zeichnet sich ein Kopf-an-Kopf-Rennen zwischen der Linken und der CDU ab. Dahinter lagen in Umfragen die AfD, die Grünen und die SPD zweistellig. David Riemer, Nachrichtenredaktion.
1: Die drei großen deutschen Autobauer verlieren im Vergleich zur internationalen Konkurrenz weiter an Boden. In der ersten Jahreshälfte sanken die Umsätze von Volkswagen, Mercedes-Benz und BMW auf rund 284 Milliarden Euro. Das sind 2,9% weniger als ein Jahr zuvor.
3: Im Umsatzranking von 19 Autokonzernen landen VW, Mercedes und BMW auf den drei letzten Plätzen. Unter dem Druck hoher Kosten, E-Mobilität und der wachsenden Konkurrenz, vor allem auch aus China und den USA, stehen in Deutschlands Autobranche aktuell tausende Jobs und ganze Werke auf der Kippe. Gegen den Kahlschlag wollen morgen an 200 Orten in ganz Deutschland mehr als 100.000 Beschäftigte auf die Straße gehen. Diana Kramer, Nachrichtenredaktion.
1: US-Präsident Trump will die Entwicklung künstlicher Intelligenz trotz wachsender Warnungen vor Risiken weiter vorantreiben. Die USA sollten ihren technologischen Vorsprung vor China und anderen Ländern behalten. Zugleich kündigte Trump eine sogenannte AI-Force an, die sich mit negativen Folgen der Technologie befassen soll. Außerdem will er einen neuen Regierungsbeauftragten für künstliche Intelligenz ernennen. Und zum Sport: Fußball. Borussia Dortmund hat mit dem vierten Sieg im vierten Spiel die Tabellenspitze der Bundesliga übernommen. Der BVB setzte sich beim VfB Stuttgart mit 1:0 durch. Dortmund mit 12 Punkten, nun in der Tabelle vor dem FC Bayern. Dritter ist Freiburg mit einem 2:2 bei Eintracht

0: Eintracht Frankfurt ließen die Freiburger erstmals Punkte liegen. Mönchengladbach besiegte Mainz mit 3:4, der HSV setzte sich mit 2:1 gegen Köln durch und Bremen besiegte Augsburg mit 3:2.
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2: Mit mir Katrin Brause-Zimmermann um 7:15 an diesem wunderbaren Sonntagmorgen hier auf Antenne Mainz. Schön, dass ihr mit dabei seid. Ich hoffe, ihr könnt entspannt in diesen Tag starten. Für die Unterstützung zum entspannten Start in diesen Tag habe ich natürlich hier die Greatest Hits und das Beste von heute für euch im Gepäck mit Mattia Bazar und T-Cento. Davor habe ich immer noch Summer mit 12 to 12. Kommt gut in diesen Tag.
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1: Guten Morgen, ich bin Hans-Peter Weindorf, Pfarrer aus Mainz. Was kann künstliche Intelligenz? Ganz ehrlich, ich weiß es nicht. Ich höre nur seit einigen Tagen ernüchternde, ja zum Teil beklemmende Nachrichten. Und ich weiß, dass künstliche Intelligenz nicht das kann, was eine mir bekannte Familie in ihrem Urlaub tatsächlich erlebt hat. Mit ihren beiden Söhnen waren die Eltern an einem Abend zum Essen in einem Restaurant. Einer der beiden Söhne ist geistig und körperlich stark behindert. Nachdem wir gegessen hatten, so erzählten sie mir, kam die Bedienung und brachte uns Eltern zwei Tassen Espresso, die wir überhaupt nicht bestellt hatten. Dazu sagte die Bedienung, ihre Rechnung für das Abendessen ist auch schon bezahlt, von einem Mann, der etwas weiter oben gesessen hat. Aber der Unbekannte war längst verschwunden. Und die Kellnerin legte einen handgeschriebenen Zettel auf den Tisch, darauf stand, halte die Augen auf für Wunder. Vielen Dank. Sie sind wundervolle Eltern. Genießen Sie den Tag. Als ich von dieser wahren Begebenheit hörte, war ich erst einmal sprachlos und dann sehr, sehr dankbar. Dass es in unserer oft gefühllosen Welt Menschen gibt, die einen Blick für andere haben und dafür sorgen, dass Wunder möglich sind, auch heute, mitten unter uns. Solche Zeichen, die uns staunen und dankbar werden lassen, wünsche ich uns allen. Pfarrer Hans-Peter Weindorf für Antenne Mainz. 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
1: Schön, dass ihr mit dabei seid an diesem wunderbaren Sonntagmorgen. Ich bin Katrin Brause-Zimmermann. In dieser Woche kommt bei uns ein neuer Animationsfilm im Disney-Stil in die Kinos. David heißt er einfach nur. Worum es genau geht und was das mit der Bibel zu tun hat, das erfahrt ihr hier gleich. Also bleibt sehr gerne dran. Vorher gibt's natürlich die Portion gute Musik für euch auf die Ohren. Ich wünsche euch einen wunderbaren Start in diesen wunderbaren Sonntag.
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0: Donnerstag ist bei uns in den Kinos ein neuer Animationsfilm gestartet. Er heißt einfach nur David. Es geht um den Hirtenjungen, der den Riesen Goliath besiegt hat. Eine Geschichte aus der Bibel. Kennen viele ja irgendwie noch. Antenne Mainz-Reporter Sven Herget. Reicht das für einen ganzen Kinofilm?
1: Auf jeden Fall, denn es geht nicht nur um den berühmten Kampf David gegen Goliath, das wäre vielleicht ein bisschen wenig. Der kommt aber natürlich auch ganz zentral vor, Loco. Hier mal ein kleiner Filmausschnitt.
2: Ich mein's ernst. Ich kämpfe gegen Goliath. Aber du bist so klein. Einem Riesen ist jede Größe egal.
3: Ich werde ihn in Stücke reißen.
2: Hast du keine Angst, da alleine rauszugehen? Ich werde nicht allein sein. Ich habe gegen Bären und Löwen gekämpft. Ich! Mit Gottes Hilfe habe ich die Schafe meines Vaters beschützt. Und gegen Goliath wird es genauso sein.
3: Bei Dagon! Und ich dachte wirklich, dass Saul einen Jungen geschickt hätte, um die Arbeit eines Mannes zu erledigen. Doch in Wirklichkeit fordert er mich heraus zu einem Duell gegen einen Gott! Das gefällt mir schon besser! Damit kann ich mich anfreunden! Wer von euch möchte sehen, wie Goliath einen Gott besiegt?
1: Ja, und wer jetzt denkt, oh nee, bitte nicht Rallye-Unterricht im Kino, den kann ich beruhigen. Der Film erzählt die größere Geschichte dahinter. Über Freundschaft, Mut und die Frage, wie so ein kleiner Hirtenjunge, den niemand so richtig ernst nimmt, zum Anführer wird, sogar zum König. Ein großer Abenteuerfilm also.
0: Als Vorlage dient die biblische Geschichte. Da gibt es Höhen und Tiefen. Wie eng hält sich der Film an die Bibel?
1: Der Film, der hält sich schon sehr an das, was in der Bibel steht. Auch König Sauls Eifersucht auf David kommt vor, auch andere Konflikte. Damit es den Kids aber im Kino nicht langweilig wird, da haben die Macher doch einiges gerafft und ein bisschen kompakter erzählt. Von seiner Machart her, da erinnert der Film schon so an Disney-Klassiker. Wer also Eiskönigin und Co. mag, der findet David bestimmt auch gut. Es gibt auch viele Musical-Elemente, Humor, starke Bilder und viel Gefühl.
0: Also Familienkino mit Disney-Feeling. Der Film David startet jetzt am Donnerstag in unseren Kinos. Vielleicht schon mal vormerken für den nächsten Familien-Kino-Abend.
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1: Ich bin Thomas Bleskin. In Berlin und Mecklenburg-Vorpommern sind heute rund 3,8 Millionen Menschen zur Wahl neuer Landesparlamente aufgerufen. In Mecklenburg-Vorpommern liefern sich SPD und AfD laut Umfragen ein enges Rennen. In Berlin Linke und CDU.
2: In Mecklenburg-Vorpommern könnte die CDU ihr bisher schlechtestes Ergebnis bei einer Landtagswahl überhaupt einfahren. Schlimmstenfalls scheitert sie an der 5%-Hürde und fliegt aus dem Landtag. Für CDU-Chef und Kanzler Merz dürfte es dann politisch eng werden. Anders als sonst hatte das komplette Parteipräsidium für heute ganz offiziell in die CDU-Zentrale eingeladen. Dazu gehören auch die 8 CDU-Ministerpräsidenten, die ihm vor der Wahl noch den Rücken gestärkt haben. Sie wollen über die Wahlergebnisse beraten. Erlebt die CDU nach Sachsen-Anhalt ein weiteres Wahldebakel, könnte das für Merz unter Umständen das politische Aus bedeuten. David Riemer, Nachrichtenredaktion.
1: Volkswagen, Mercedes-Benz und BMW haben im ersten Halbjahr weniger umgesetzt als ein Jahr zuvor. Nach einer EY-Analyse sanken die Erlöse der drei deutschen Konzerne um 2,9% auf rund 284 Milliarden Euro, während die internationale Konkurrenz insgesamt zulegte. Auch der Gewinn der deutschen Hersteller ging deutlich zurück. Besonders belastend ist das Geschäft in China, wo der Absatz um 25% sank. Der NATO-Militärausschuss wird künftig vom ranghöchsten Soldaten Deutschlands geführt. Generalinspekteur Carsten Breuer wurde bei einer Sitzung des Gremiums in Kopenhagen zum Vorsitzenden gewählt und soll sein Amt im kommenden Juli antreten.
3: Dass ein Deutscher gewählt wurde, gilt auch als Anerkennung dafür, dass Deutschland seine Verteidigungsausgaben gesteigert hat und innerhalb Europas fürs Militär deutlich am meisten ausgibt. Wichtigste Aufgabe bleibt, die USA bzw. US-Präsident Trump davon zu überzeugen, weiter an der NATO festzuhalten. Breuer formuliert es diplomatisch. In seinem künftigen Amt möchte er die Perspektiven aller NATO-Mitgliedstaaten zusammenführen. Jan-Henner Reitze, Nachrichtenredaktion.
1: Und zum Sport. Borussia Dortmund hat mit einem 1:0 beim VfB Stuttgart die Tabellenführung der Fußball-Bundesliga übernommen. Freiburg spielte bei Eintracht Frankfurt 2:2. Der Hamburger SV holte beim 2:1 gegen Köln die ersten Punkte der Saison. Mönchengladbach verlor gegen Mainz mit 3:4 und ist neues Schlusslicht. Werder Bremen gewann in Augsburg mit 3:2.
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4: Um kurz nach 8 mit mir, Katrin Brause-Zimmermann. Schön, dass ihr mit dabei seid an diesem wunderbaren Sonntagmorgen. Zwei Gottesdienste hier bei uns in Rheinhessen, die lassen jetzt die Musik von Sister Act wieder aufleben. Wie das vor Ort aussehen kann und wo genau die stattfinden, das erfahrt ihr hier gleich. Also bleibt sehr gerne dran. Erstmal habe ich noch gute Musik für euch mit dem

0: Wer hat jetzt direkt Whoopi Goldberg und den Nonnenchor aus Sister Act vor Augen? Der Film ist jetzt schon ein paar Jahre alt. Seine Songs kennt man bis heute. Genau daraus macht die Pfarrei Auferstehung Christi Rheinselz am kommenden Wochenende zwei echte Gottesdienste. Unter dem Motto I will follow him erklingen Songs aus dem Film. Pfarrer Thomas Katter hatte die Idee.
1: Also zum einen bin ich ein begeisterter Sister Act-Fan. Zum anderen ist die Melodie I will follow him eine Melodie, die in Nierstein regelmäßig am Schluss der Erstkommunionfeier gespielt wird. So kam bei mir der Gedanke, wir könnten ja mal einen Gottesdienst nur mit Sister Act-Melodien machen oder mit mehreren Sister Act-Melodien.
0: Aus dem Filmohrwurm wird dabei eine Frage, die ziemlich gut in unsere Zeit passt. Wem folgen wir eigentlich und wohin lassen wir uns führen?
1: Wem folgen wir heute? Es sind ja alle möglichen Anbieter auf dem Markt, gerade in den sozialen Medien, die Menschen ja zum Folgen auffordern und oft auch in eine ungute Richtung. Von daher denke ich, ist die Thematik, die in I Will Follow Him steckt, eine ganz aktuelle und wichtige, um auch das zu beleuchten.
0: Die Musik übernimmt der Chor Cantemus unter der Leitung von Kai Schüler. Am Samstag um 18 Uhr in St. Kilian in Nierstein und nächsten Sonntag um 11 Uhr in St. Peter in Weinolzheim. Und wer mag, darf mitsingen und mitschwingen.
1: Ja, ich freue mich zum einen, dass wir zwei Gottesdienste haben und ich freue mich, dass der Chor mit viel Vorfreude sich vorbereitet und ich freue mich, dass die Leute, die kommen, hoffentlich sich auch im guten Sinn infizieren lassen und mitschwingen und mitklatschen und einfach viel Freude an diesem Gottesdienst haben.
0: Also Sister Act ohne Kinoleinwand, dafür mit Chor, Gottesdienst und garantiertem Mitsingfaktor. 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
1: Schön, dass ihr eingeschaltet habt an diesem wunderbaren Sonntagmorgen. Ich bin Katrin Brause-Zimmermann. Ja, man könnte sagen, franziskanisch, anders, modern. Denn Theologe Jan Frerichs aus Bingen, der will in seinem Buch den Rosenkranz neu beleben. Was der Rosenkranz eigentlich genau ist und wie der Theologe das in seinem Buch angeht, das wartet hier gleich auf euch. Also bleibt sehr gerne dran. Vorher warten hier aber noch die Greatest Hits und das Beste von heute zum Start in diesen wunderbaren Sonntagmorgen.
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0: Guten Morgen mit eurer Kirchensendung bei Antenne Mainz. Wisst ihr, was ein Rosenkranz ist? Nein, es hat nichts mit Rosen zu tun. Er sieht aus wie eine Perlenkette mit einem Kreuz dran und ist eine Gebetskette. Um den Rosenkranz geht es im Buch Sieben Geheimnisse, ein franziskanischer Rosenkranz von Theologe Jan Frerichs aus Bingen-Gaulsheim. Antenne Mainz-Reporter Sven Herget, du hast dir das Buch angesehen. Erklär erst nochmal, was der Rosenkranz eigentlich ist.
1: Also es ist eine Gebetskette und jede Kugel oder Perle, sagt man auch, die steht für ein Gebet, zum Beispiel für das Vaterunser oder das Gegrüßet seist du Maria. Insgesamt sind es 59 solcher Perlen und die werden quasi hintereinander weg abgearbeitet. Und die einzelnen Perlen, die helfen dann dabei, dass man da eben nicht durcheinander kommt. Und durch das ständige Wiederholen hat das so was ganz Meditatives, hat mir Jan Frerichs erzählt.
2: Es sind einfach diese alten Gebete, das Vaterunser und das Ave Maria, das sind die Grundgebete, das sind die einfachsten Gebete, die Basis. Und dann ist ja der Rosenkranz eigentlich eine Art Meditation auch für die Leute, die nicht lesen können und die Bibel nicht hatten. Denn die haben anhand des Rosenkranzes das Evangelium meditiert. Also der Rosenkranz hat einen schlechten Ruf. Befreien wir das mal, gehen wir mal in die Geschichte zurück. Welche Aspekte wären interessant? Also das will das Buch enthüllen sozusagen. Und natürlich sage ich, ich stelle einfach den Rosenkranz vor, den ich selber bete. Und dann ist es ein Angebot. Also ich erwarte ja gar nicht, dass alle jetzt anfangen, den Rosenkranz zu beten. Aber wie würde ich es denn heute verstehen wollen?
0: Wie geht er das an in seinem Buch? Wie ist seine Variante des Rosenkranzes?
1: Ja, er versucht halt, das alte Image aufzubrechen, beschreibt die Gebete, wo sie herkommen, was sie bedeuten, zeigt aber auch, wie und was er betet und übersetzt vieles ins Heute. So sollen die Gebete für uns wieder verstehbar werden. Zum Beispiel die Zeile, du bist gebenedeit unter den Frauen. Gebenedeit, da haben ja vielleicht viele Fragezeichen, was das heißen könnte. Er macht daraus, du bist gesegnet unter den Frauen. Sein Ziel?
2: Für mich war wichtig, diese großen Symbole in der Lebensgeschichte, im Leben Jesu, zu meditieren und wiederzukäuen. Der mit uns nackt geboren ist. Also Jesus ist geboren wie ich, der mit uns in dieser Welt gelebt hat, der mit uns gelitten hat. Und ständig gehen wir durch diesen Kreislauf und alle Seiten sind mit drin. Geboren werden, in dieser Welt leben, etwas Neues beginnt. Und wir leiden aber auch an Dingen. Wir sehen auch andere, wie sie leiden. All das mit hineinnehmen, was ich da so assoziiere. Und so funktioniert für mich eigentlich der Rosenkranz.
0: Wenn ihr den Rosenkranz neu entdecken wollt, schaut mal rein ins Buch von Jan Frerichs, Sieben Geheimnisse, ein franziskanischer Rosenkranz, ist im Patmos

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1: Ich bin Thomas Bleskin. In Berlin und Mecklenburg-Vorpommern werden heute neue Landesparlamente gewählt. In der Hauptstadt können rund 2,5 Millionen Wahlberechtigte ihre Stimme abgeben, im Nordosten rund 1,3 Millionen. In beiden Ländern kann schon ab 16 Jahren gewählt werden.
2: In Mecklenburg-Vorpommern sieht es laut letzter Umfragen nach einem engen Rennen zwischen SPD und AfD aus. Im jüngsten ZDF-Politbarometer lag die SPD knapp vor der AfD. Die CDU rutschte in Umfragen in die Nähe der 5%-Hürde. Vielleicht verpasst sie sogar den Einzug in den Landtag. In Berlin zeichnet sich ein Kopf-an-Kopf-Rennen zwischen der Linken und der CDU ab. Dahinter lagen in Umfragen die AfD, die Grünen und die SPD zweistellig. David Riemer, Nachrichtenredaktion.
1: Die drei großen deutschen Autobauer verlieren im Vergleich zur internationalen Konkurrenz weiter an Boden. In der ersten Jahreshälfte sanken die Umsätze von Volkswagen, Mercedes-Benz und BMW auf rund 284 Milliarden Euro. Das sind 2,9% weniger als ein Jahr zuvor.
3: Im Umsatzranking von 19 Autokonzernen landen VW, Mercedes und BMW auf den drei letzten Plätzen. Unter dem Druck hoher Kosten, E-Mobilität und der wachsenden Konkurrenz, vor allem auch aus China und den USA, stehen in Deutschlands Autobranche aktuell tausende Jobs und ganze Werke auf der Kippe. Gegen den Kahlschlag wollen morgen an 200 Orten in ganz Deutschland mehr als 100.000 Beschäftigte auf die Straße gehen. Diana Kramer, Nachrichtenredaktion.
1: US-Präsident Trump will die Entwicklung künstlicher Intelligenz trotz wachsender Warnungen vor Risiken weiter vorantreiben. Die USA sollten ihren technologischen Vorsprung vor China und anderen Ländern behalten. Zugleich kündigte Trump eine sogenannte AI-Force an, die sich mit negativen Folgen der Technologie befassen soll. Außerdem will er einen neuen Regierungsbeauftragten für künstliche Intelligenz ernennen. Und zum Sport: Fußball. Borussia Dortmund hat mit dem vierten Sieg im vierten Spiel die Tabellenspitze der Bundesliga übernommen. Der BVB setzte sich beim VfB Stuttgart mit 1:0 durch. Dortmund mit 12 Punkten nun in der Tabelle vor dem FC Bayern. Dritter ist Freiburg. Mit einem 2:2 bei Eintracht Frankfurt ließen die Freiburger erstmals Punkte liegen. Mönchengladbach besiegte Mainz mit 3:4. Der HSV setzte sich mit 2:1 gegen Köln durch. Und Bremen besiegte Augsburg mit 3:2.
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5: Schön, dass ihr dabei seid, ihr Lieben. Achtung, einsteigen, Platz nehmen und einfach losfahren. Manchmal braucht es nämlich gar nicht viel für eine gute Reise. Wir nehmen euch jetzt mit auf eine Busreise vom Feinsten mit Shui-Reisen und zeigen euch, was unterwegs und vor Ort so auf euch wartet. Gleich gibt's die ersten Einblicke hier in der Show. Also dranbleiben.
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1: Es geht wieder in die weite Ferne. Wir machen Urlaub und lehnen uns zurück und sprechen dafür heute mit Reiseexpertin Peggy Burmann von Shui Reisen. Peggy, du hast uns heute ein neues, sehr, sehr schönes Reiseziel mitgebracht. Wo geht's hin?
2: Es geht nach Südafrika. Oh. Eine absolute Traumreise.
1: Absolut. Warum würdest du sagen, das ist die absolute Traumreise?
2: Ich sag mal Hakuna Matata. Das heißt, die Sorgen bleiben dir weit fern.
1: Ja.
2: Es ist so, wir waren im letzten Jahr schon in Südafrika und hatten 23 begeisterte Reisegäste. Es war super toll. Es hat alles wunderbar geklappt. Und deswegen haben wir gesagt, wir wiederholen die Reise nochmal. Und ich habe aber festgestellt, dass es ein bisschen entspannter ist, die Reise doch 2 Tage länger zu machen. Okay. Also ich habe noch mal ein bisschen dran rumgefeilscht und noch ein paar Leckerlis reingebaut und jetzt ist er noch besser.
1: 2 Tage länger heißt?
2: 14 Tage.
1: Ah, okay, wow. Was gibt's alles zu sehen?
2: Ja, wir fliegen nach Johannesburg und besichtigen dann den Kruger Nationalpark. Das ist natürlich das absolute Highlight. Das ist der Nationalpark mit den Big Fives. Also dann, den muss man gesehen haben. Und dann fahren wir natürlich noch, oder wir fliegen dann runter Richtung Gartenroute und besuchen Kapstadt. Wir besuchen die Nationalparks. Wir besuchen Boulder Beach. Wir fahren hoffentlich auf den Tafelberg. Ja, also ein Highlight jagt das andere, würde ich sagen.
1: Das sind fast 14 Tage schon zu eng oder zu knapp. Für, oder?
2: Das haben wir ja bei vielen Reisezielen. Ne? Also man muss sagen, immer wenn man vor Ort ist, möchte man noch eine Woche länger bleiben. Wenn die Reise schön war, möchte man eine Woche länger bleiben. Und, aber wir müssen ja auch schauen, wir nehmen auch gerne die Berufstätigen mit und dann heißt es ja wirklich auch 14 Tage Urlaub nehmen. Es ist auch eine preisliche Geschichte, weil bei uns ist es wichtig, dass wir alles inklusive haben. Ne? Also wir möchten unbedingt die Halbpension mit drin haben. Das ist bei diesen Fernreisen nicht selbstverständlich. Wir machen das, weil wir mit unserer Gruppe gemeinsam abends an einem Tisch sitzen möchten. Und da soll auch keiner umherlaufen und abends nach einer Rundreise noch schauen, wo er irgendwas bekommt. Das ist weniger entspannend. Das ist also bei uns ganz wichtig. Die Leistungen sind mit drin und dann kostet die Reise ja auch Geld. Ne? Das ist klar. Ist halt so, ne? Aber 14 Tage sind wunderbar, weil wir müssen ja auch wissen, wir fliegen ja direkt, das muss man auch, ne? Wir fliegen direkt von Frankfurt mit der Condor nach Johannesburg. Die Plätze sind auch schon gebucht und der Preis steht dann auch fest. Und wir haben ja an dieser Stelle, man muss sich ja vorstellen, wenn wir oben jetzt in Frankfurt losfliegen, ich sage dann immer, wir fliegen nach unten, also nach Süden, wir haben ja keine Zeitverschiebung. Ne? Also wir fliegen nicht nach rechts und links vom Erdball, sondern senkrecht nach unten. Und das macht die Sache auch nicht so anstrengend. Ne? Wir kommen dann auch gleich nach unserer Flugzeit an, die ungefähr 10 Stunden beträgt. Ist schon ein Langstreckenflug, aber mit der Condor bequem. Ja, und so kann man das mit 14 Tagen, sieht man wirklich eine Menge. Und wir haben auch einen Inlandsflug, ne? Das muss man auch sagen, um die Reise entspannter zu gestalten.
1: Und wahrscheinlich absolutes Highlight, Tiere sehen, ne?
2: Ja, also Südafrika verbindet man mit Tiere, das ist ganz klar. Wir wollen sehen und wir werden sehen. Wir fahren zu einer wunderbaren Reisezeit im März, ne? Da gibt es auch viele Tiere zu sehen. Da ist das Wetter auch noch gut. Wir haben ja umgekehrt, ne? Also wir haben ja hier, wir sind ja auf der Südhalbkugel. Das heißt, wir sind ja dann nicht im Frühjahr, sondern im Herbst. Das ist von den Temperaturen sehr angenehm. Also im Krugerpark ist es noch nicht zu heiß, das muss man auch wissen. Und wenn wir unten am Kap sind, dann ist es auch noch angenehm. Also ne, das spielt ja auch bei der Reiseplanung eine große Rolle. Das ist dann halt auch noch die Hauptsaison dort. Und da werden wir viele Tiere sehen. Also wir wollen natürlich immer Löwen sehen. Löwen sehen wir auch. Bis jetzt haben wir immer Löwen gesehen. Leoparden und Geparden ist tatsächlich schwierig. Aber wir sehen Nashörner, wir sehen ganz viele Zebras, wir sehen Giraffen, wir sehen die kleinen Pumbas und die Erdmännchen. Das ist einfach nur süß. Also ja.
1: Ja, vor meinem inneren Auge habe ich schon so einen kleinen König der Löwen-Film gerade ablaufen. Aber werden wir natürlich gleich noch ein bisschen intensivieren. Und zwar heute mit Peggy Burmann, Reiseexpertin von Shui Reisen. Sie nimmt uns mit nach Südafrika.

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1: Ja, herzlich willkommen zurück. Hier ist die Reisesendung heute mit Traumreiseziel für ganz, ganz viele, glaube ich, Südafrika. Und wir haben auch gerade schon drüber gesprochen, wer nach Südafrika fährt, will natürlich ganz, ganz viele Tiere sehen. Ihr habt gesagt, ja, wir sehen viele Tiere. Gibt es einen Tag nur, wo ihr quasi so eine Safari-Tour macht oder gibt es da mehrere verschiedene Angebote?
2: Also wir werden auf jeden Fall die Pirschfahrt machen im Kruger Nationalpark. Das ist ganz wichtig. Das ist auch ein Must-Have. Das ist auch inklusive. Da muss man auch sagen, viele haben diese Reiseleistung nicht inklusive. Und dann muss man halt am Gate des Krugerparks nochmal mindestens $250 extra bezahlen. All das ist bei uns, also wir fahren dann mit mehreren Jeeps. In den Jeeps sitzen 6 bis 8 Leute. Das ist natürlich ein bisschen holprig und da haben wir auch ortskundige Guides. Wir haben aber trotzdem auf der ganzen Reise auch einen deutschsprachigen Guide inklusive. Ja, und natürlich, wir wollen Tiere sehen und jeder will Tiere sehen, aber es geht nicht nur ums Sehen, es geht auch ums Hören. Also deswegen ist Afrika ist einfach magisch. Wenn man nachts die Löwen brüllen hört, dann habe ich jetzt schon Gänsehaut. Also das ist total irre. Ja.
1: Was macht das mit einem?
2: Es erdet. Es zeigt einem einfach, wie klein und manchmal auch, wie unwichtig wir doch sind und wie wichtig wir uns permanent nehmen. Und das ist auch was Afrika als Reiseziel oder Südafrika so faszinierend und auch so magisch macht. Das sind nämlich auch die Leute, das sind die lachenden Kinder am Straßenrand, die vorbeilaufen, barfuß mit Ranzen zur Schule rennen, 10 Kilometer, und die möchten zur Schule gehen. Und das ist einfach eine ganz besondere Sache.
1: Es ist wahrscheinlich vom Lebensgefühl auch nochmal ganz anders als hier in Mitteleuropa, ne?
2: Ja, deswegen ist ja auch diese Reise als Rundum-Paket für uns als Gruppe. Wir haben dann auch abends wirklich zusammengesessen und man redet darüber und schweißt so ein bisschen zusammen. Wir sind dann, ich sage immer, wir sind die Reisefreunde, wir sind Schulreisefreunde. Das sind nicht nur unsere Gäste, wir erleben das gemeinsam und das ist einfach wirklich faszinierend. Und ich sage einfach, magisch, wenn man auf dieser Reise dabei ist und im Dschungel unterwegs ist und abends gemeinsam am Lagerfeuer sitzt und hört dann die Geräusche des Dschungels, das ist schon was ganz Besonderes.
1: So eine Flugreise nach Südafrika, 2 Wochen mit euch, für wen ist die spannend?
2: Erstmal für jedermann, ja. Aber das große Aber kommt jetzt schon. Bei diesen Fernreisen oder Rundreisen müssen wir schon bedenken, dass wir klimatische Unterschiede haben. Es ist eine Fernreise, das heißt, wir sitzen 10 Stunden im Flieger.
1: Ja.
2: Und da sollte man schon ein bisschen gesund beieinander sein. Und wenn es Vorerkrankungen geben sollte, also wir hatten auch Leute dabei mit Herzschrittmacher oder auch mit Diabetes oder so, das müssten wir dann tatsächlich wissen, ne, ob da irgendwas zu beachten ist. Und fußläufig, man muss schon ein bisschen gut beieinander sein. Also ich muss kein großer Wanderer sein, aber wenn ich Rollator oder so, da ist diese Reise tatsächlich nicht für geeignet. Wir steigen aus, wir haben Unebenheiten, wir haben mal Schotterpiste, wir müssen in den Jeep rein und raussteigen. Das ist so, eine gewisse Gesundheit sollte vorhanden sein, das ist wirklich wichtig, muss ich sagen. Und ansonsten, vom Alter her spielt es keine Grenzen. Also ich hatte auch schon 2 dabei, die waren 82 Jahre alt, die waren fit beieinander, die waren lustig, die waren, ja, das war, ging tadellos, also.
1: Und die haben sich wahrscheinlich nochmal einen richtigen Lebenstraum erfüllt, oder?
2: Ja, die nochmal kann ich gar nicht sagen, weil die sind nächstes Jahr bei der Tansania-Reise auch schon wieder dabei.
1: Sehr gut.
2: Also deswegen, vom Alter zu sprechen, ist immer schwierig, ne? Man muss eine gesunde Lebenseinstellung haben. Man muss in der Gruppe auch, das ist auch wichtig, man muss auch in der Gruppe reisen möchten. Ne? Man darf kein Querschießer sein. Wir sind alle unterschiedlich und da muss ein bisschen Respekt vorhanden sein und dann ja Mut zum Spaß. Und Spaß, das ist eigentlich der wesentliche Faktor. Ja.
1: Ja, und Alter ist ja auch erstmal nur eine Zahl.
2: Ja, weil wir haben zwischen 30 und 80 halt alles dabei. Ne?
1: Das sehr
2: ist,
1: schön.
2: Ist so.
1: Dann sage ich erstmal vielen lieben Dank, dass du uns so ein bisschen Lust gemacht hast auf Südafrika. Wir sprechen gleich noch mehr über euer Traumreiseziel. Heute zu Gast Peggy Burmann von Shui Reisen.

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1: Lust auf Herbst, frische Luft und ganz viel Rheinhessen? Die Hibbeltour Stadecker Warte in Stadecken-Elsheim. Gerade im Herbst ein echtes Erlebnis. Nur rund 15 Kilometer südwestlich von Mainz, direkt an der Selz, beginnt eine Wanderung durch eine Landschaft, die im Herbst ihre ganz besondere Seite zeigt. Bunte Weinberge, Felder und Wiesen, goldene Blätter und immer wieder fantastische Ausblicke über das rheinhessische Hügelland. Los geht's am Parkplatz an den Tennisplätzen in Stadecken-Elsheim. Von dort führt der Weg vorbei an Pferdeweiden und durch das Naturschutzgebiet Woog und Bruchwiesen hinein ins ruhige Saubachtal. Entlang des renaturierten Saubachs geht es weiter und mit jedem Anstieg wird der Blick über Rheinhessen ein bisschen spektakulärer. Ein besonderer Rastplatz wartet am Weinpavillon. Hier können Sie auf den Wander liegen, die Aussicht ins Selztal genießen, eine Pause einlegen und den Blick über die rheinhessischen Hivel schweifen lassen. Und unterwegs gibt es noch einiges zu entdecken. Das Bodenprofil Thonmergel, den kleinen Pilgerweinberg am Spitzberg und natürlich die Stadecker Warte, den Namensgeber der Tour. Weiter geht es über die Weinberge zum Stadecker Lähnchen, vorbei an einem weiteren Bodenprofil und zum Tisch des Weines, natürlich wieder mit herrlicher Aussicht. Auch ein kleines Waldstück gehört zur Tour. Gerade im Herbst zeigt sich hier die ganze Farbenpracht der Natur. Und wer noch ein bisschen Geschichte erleben möchte, kann kurz vor dem Ende der Wanderung einen Abstecher zum Römer-Infopunkt machen. Dort wird die Geschichte einer ehemaligen römischen Villa Rustica lebendig. Und noch ein Tipp für Genießer: Wer seine Wanderung mit einer regionalen Brotzeit verbinden möchte, kann sich über Rent-a-Picnic eine Vespa mit regionalen Spezialitäten vorab bestellen und dann abholen. Einmal raus und Rheinhessen im Herbst erleben.
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3: Ihr Lieben, schön, dass ihr dabei seid hier in der Reiseshow. Urlaub beginnt ja manchmal genau da, wo man sich einfach zurücklehnen kann. Kein Planungsstress, kein Umsteigen, kein Kofferchaos, sondern einfach einsteigen und losfahren. Und genau darum geht's auch jetzt bei uns, denn wir nehmen euch mit auf Busreisen mit Shui-Reisen zu einem Ziel, das man ganz entspannt erreichen kann. Gleich hören wir auf jeden Fall mehr dazu hier im Laufe dieser Sendung.
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1: Dieses Mal geht's nach Südafrika und zwar mit Schuhi-Reisen. Peggy Burmann ist Reiseexpertin und hat uns schon so ein bisschen was über das Lebensgefühl, über die Highlights und natürlich über die Big Five erzählt. Jetzt würde mich mal interessieren, so ein typischer Reisetag in Südafrika. Wie sieht der aus? Ihr habt natürlich die Anreise von Frankfurt aus und dann geht's wie weiter?
2: Wir fliegen dann nach Johannesburg und kommen dann dort an und fahren dann direkt in den Kruger Nationalpark und haben dann dort 2 Übernachtungen. Mhm. Wir müssen aber sagen, wir reisen schon schön durchs Ländle. Ne? Wir wollen uns ja auch viel anschauen. Deswegen ist auch die Anstrengung so ein bisschen, das muss man auch sagen, ist bei einer Rundreise, das ist aber generell bei allen Rundreisen so, dass wir fast täglich umziehen. Ne? Außer in Kapstadt, da sind wir ja zum Schluss nochmal die 3 Nächte, aber ansonsten ziehen wir schon um. Deswegen, ja, vom Gepäck, wir schon das Nötigste so einpacken, bequeme Sachen, legere Sachen, sportlich leger, dann klappt das schon alles. Aber wir sind natürlich auch tagsüber in einem Reisebus unterwegs. Und dann muss ich auch wieder sagen, es ist leider kein Schulreisebus. Die Straßen in Südafrika sind gut. Wir haben wenig Schotterpisten. Also da haben wir jetzt in Namibia wesentlich mehr gehabt.
1: Ja.
2: Der Bus in Südafrika, kann ich auch sagen, hat selten eine Toilette.
1: Mhm.
2: Aber wir, das ist ja immer auch das Thema, ne? Aber wir halten überall an. Es gibt, das ist, ja, Südafrika ist ein Reiseziel, da ist die Infrastruktur perfekt. Wir können überall anhalten, es gibt Raststätten, es ist auch ungefährlich, das muss man auch wissen, ne? Dass man an der Raststätte rausgeht, die sind auch sauber, also das ist ja auch immer sowas, ne? Sind die da sauber? Also nirgends, ich sage immer, die Toiletten in vielen fernen Ländern, die sind schöner als bei uns auf den Raststätten.
1: Das stimmt,
2: ne? Also das ist wirklich toll und das funktioniert tadellos. Da hatten wir noch nie Probleme, wenn jemand sagt, er muss auf die Toilette oder wir halten, wir können zwischendurch uns was zu essen, was zu trinken, einkaufen, im Bus selber haben wir aber immer genügend Wasser. Ich mache auch immer gerne unterwegs den Bordservice, ne? Das liebe ich auch. Also muss ich auch keiner Sorge machen. Es gibt immer mal Getränke und ein paar Häppchen von uns. Das ist auch so eine Serviceleistung generell bei uns, auch auf den Flugreisen, weil wir diesen Bordservice ja bei unseren Busreisen immer dabei haben. Und dann habe ich natürlich gesagt, wir haben jetzt in fernen Ländern nicht diese tolle Bistro-Variante, mhm, aber ich kann ja mit dem Tablett rumrennen und da gibt es ja mal Bananchen, da gibt es mal einen Schluck Wein, es gibt mal ein paar Käsehäppchen, ein paar Cracker, ja, sowas halt.
1: Das ist ja dann fast genauso gut wie Sportbistro,
2: ja,
1: wenn du das machst.
2: Ja,
1: ja. Also, hast du irgendwie ein persönliches Highlight in Südafrika?
2: Ja, also neben dem Kruger Nationalpark, was ich ja schon erwähnt habe, ist für mich das absolute Highlight der natürlich Kapstadt.
1: Mhm.
2: Also so eine wunderschöne Stadt, die leuchtet. Mit, ist halt der Hintergrund natürlich der Tafelberg. Das ist ganz mondän, imposant. Und ja, wir sind am südlichsten Zipfel, ne? Also unten Kap der Guten Hoffnung und da fahren wir auch hin. Und das ist einfach die Küstenstraße, gehört zu den schönsten Küstenstraßen, Panoramastraßen der Welt. Und das ist auch so. Man möchte an jeder Ecke anhalten. Man hat Postkartenpanorama an jeder Kurve. Und zwischendurch sehen wir noch die Pinguine. Das ist einfach ein Traum. Und es gibt den besten Fisch dort.
1: Jetzt hast du gesagt Pinguine. In Südafrika, ja?
2: Sollte man nicht meinen, ne?
1: Ja, nee.
2: Aber in Boulders Beach, ja, dann wir können direkt fußläufig gehen wir zu den Pinguinen drin hin und ja, ich weiß jetzt gar nicht, wie die Sorte heißt. Das waren aber ziemlich große, ne? Und die waren auch ganz lustig. Kann man denen zugucken, das ist wirklich spannend. Ja. Und dann fahren wir zum Fischrestaurant und dann fahren wir zum Kap der Guten Hoffnung. Und das ist schon auch einfach ein Highlight, wenn man an diesem Kap steht, ne? Das sieht schon toll aus.
1: Also, es gibt Löwen, es gibt Zebras, es gibt auch Pinguine und ganz, ganz viel Kulinarik zu erleben und zu entdecken in Südafrika, sagt Peggy Burmann von Schuhi Reisen. Und gleich wollen wir noch ein bisschen mehr über diese Reise erfahren.

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1: Es geht nach Südafrika und zwar mit Shui-Reisen. Dafür spreche ich mit Reiseexpertin Peggy Burmann. Du hast gerade schon so ein bisschen Lust gemacht auf euer Traumreiseziel und hast gesagt, im Prinzip gibt es alles, was man sich so erträumt. Es gibt Tiere zu sehen, es gibt unfassbar schöne Landschaft zu entdecken. Was würdest du sagen, was schätzen die Leute, die mit euch fahren und die sich für Südafrika entscheiden, ganz besonders dran?
2: Das sind auch diese ausgewählten Hotels, die wir haben. Mhm. Das muss ich ganz klar sagen, dass wir in 4-Sterne-Hotels oder Lodges auch zentral wohnen, auch in Kapstadt unten und auch am Krügerpark und auch in Pretoria. Also wir haben immer sehr gute Hotels und ich kenne die Hotels, deswegen kann ich es auch sagen. Das Essen ist hervorragend. Jetzt komme ich ja wieder aufs Essen. Nein, das Essen ist wirklich sehr gut und wir werden auch auf einer Straußenfarm mal Straußensteaks essen und das ist auch, also die Kulinarik darf man ja nicht bei uns vergessen. Also die Mentalität der Deutschen ist auch so, das Gutmäckle will gefüllt sein. Und wenn wir dann abends wirklich sitzen und haben auch ein gutes Abendessen und sitzen zusammen und trinken vielleicht noch ein schönes Gläschen vom südafrikanischen Wein, das ist einfach schon auch ein Highlight. Ne? Also das ist ganz wichtig, dass einfach diese Leistungen bei uns mit drin sind. Ne? Das muss man wissen. Gerade bei Südafrika-Reisen sind diese Halbpensionen, die Essen oder die Hotels, das sind dann minderwertige Lodges, muss ich wirklich sagen, mit 3 Sterne. Wir haben gute Lodges. Die haben auch fast alle, ich glaube, fast alle einen eigenen Pool noch dabei. Wow. Ne? Also Badeklamotten müsste man auch noch mitnehmen. Yeah. Auf eine Sache muss ich aber noch mal ansprechen, bevor ich es vergesse. Wir haben natürlich in Südafrika im Kruger-Nationalpark teilweise Malaria-Gebiet. Mhm. Ne? Also da sollten wir, wer sich jetzt für diese Reise interessiert, ruft mich bitte an wegen Impfungen. Man kann direkt auch zum Hausarzt gehen, dass man sich darüber informiert, ob man Malaria nimmt oder nicht. Aber man muss es schon mal wissen. Ansonsten von den Impfungen ist alles tutti, also das ganz normale Tetanus, sonst braucht man nichts. Wir brauchen auch kein Gelbfieber und solche Sachen. Und es ist sonst alles safe.
1: Sehr gut. Wann ist denn die nächste Reise nach Südafrika?
2: Die ist im März am 10. bis 23.3. 2 Wochen auch ab Frankfurt. Wie gesagt, mit Direktflug Frankfurt-Johannesburg. Und dann haben wir den Inlandsflug von Pretoria nach Port Elizabeth. Da bin ich ja noch nicht drauf eingegangen. Wir fahren natürlich die wunderschöne Gartenroute. Die ist fantastisch. Mhm. Traumstraße, wieder Traumstraße. Ich komme von lauter Träumen gar nicht weg. Ja, und dann sind wir in Kapstadt und fliegen dann von Kapstadt direkt nach Hause.
1: Okay. Und wenn ich mich jetzt da noch ein bisschen näher zu informieren möchte, wo kriege ich Informationen über eure Südafrika-Reise her?
2: Ja, bitte direkt bei uns auf der Homepage nachschauen unter shui-reisen.de, dann immer den Reisekalender anklicken. Ne? Also, und dann kommt man im März auf unsere Südafrika-Reise. 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Und dann gibt es von uns den Newsletter. 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Ja, dann gibt es noch die Vorinfo-Veranstaltung vor den Reisen. Ja, das sind so diese kleinen Goodies, sag ich mal.
1: Mhm. Und ich habe das Gefühl, du ganz persönlich freust dich auch schon sehr, wenn es wieder nach Südafrika geht.
2: Ich freue mich ganz, ganz, ganz tierisch und bolle. Ich freue mich aber auf jede Reise und es ist nicht so, dass ich mich jetzt nur dafür freue, sondern dafür haben wir ja einen der besten Jobs der Welt. Wir können ja andere Leute damit glücklich machen und das ist ja etwas ganz Besonderes, was einmal immer eine große Rolle spielt, wenn die Leute auch, also unsere Reisefreunde, abends da sitzen mit glitzernden Augen und sagen, wow, ich habe heute das erste Mal im Leben einen Löwen gesehen. Ich stand am Kap der guten Hoffnung mit Gänsehaut. Das macht happy.
1: In diesem Sinne sage ich vielen lieben Dank fürs Gespräch und dass du uns so viel Lust gemacht hast auf Südafrika. Peggy Burmann von Shui-Reisen. Danke, dass du uns so ein bisschen mitgenommen hast.
2: Gerne, gerne. Hakuna Matata.
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1: Ich bin Thomas Bleskin. In Berlin und Mecklenburg-Vorpommern sind heute rund 3,8 Millionen Menschen zur Wahl neuer Landesparlamente aufgerufen. In Mecklenburg-Vorpommern liefern sich SPD und AfD laut Umfragen ein enges Rennen, in Berlin Linke und CDU.
2: In Mecklenburg-Vorpommern könnte die CDU ihr bisher schlechtestes Ergebnis bei einer Landtagswahl überhaupt einfahren. Schlimmstenfalls scheitert sie an der 5%-Hürde und fliegt aus dem Landtag. Für CDU-Chef und Kanzler Merz dürfte es dann politisch eng werden. Anders als sonst hatte das komplette Parteipräsidium für heute ganz offiziell in die CDU-Zentrale eingeladen. Dazu gehören auch die 8 CDU-Ministerpräsidenten, die ihm vor der Wahl noch den Rücken gestärkt haben. Sie wollen über die Wahlergebnisse beraten. Erlebt die CDU nach Sachsen-Anhalt ein weiteres Wahldebakel, könnte das für Merz unter Umständen das politische Aus bedeuten. David Riemer, Nachrichtenredaktion.
1: Volkswagen, Mercedes-Benz und BMW haben im ersten Halbjahr weniger umgesetzt als ein Jahr zuvor. Nach einer EY-Analyse sanken die Erlöse der drei deutschen Konzerne um 2,9% auf rund 284 Milliarden Euro, während die internationale Konkurrenz insgesamt zulegte. Auch der Gewinn der deutschen Hersteller ging deutlich zurück. Besonders belastend ist das Geschäft in China, wo der Absatz um 25% sank. Der NATO-Militärausschuss wird künftig vom ranghöchsten Soldaten Deutschlands geführt. Generalinspekteur Carsten Breuer wurde bei einer Sitzung des Gremiums in Kopenhagen zum Vorsitzenden gewählt und soll sein Amt im kommenden Juli antreten.
3: Dass ein Deutscher gewählt wurde, gilt auch als Anerkennung dafür, dass Deutschland seine Verteidigungsausgaben gesteigert hat und innerhalb Europas fürs Militär deutlich am meisten ausgibt. Wichtigste Aufgabe bleibt, die USA bzw. US-Präsident Trump davon zu überzeugen, weiter an der NATO festzuhalten. Breuer formuliert es diplomatisch: In seinem künftigen Amt möchte er die Perspektiven aller NATO-Mitgliedstaaten zusammenführen. Jan-Henner Reitze, Nachrichtenredaktion.
1: Und zum Sport. Borussia Dortmund hat mit einem 1:0 beim VfB Stuttgart die Tabellenführung der Fußball-Bundesliga übernommen. Freiburg spielte bei Eintracht Frankfurt 2:2. Der Hamburger SV holte beim 2:1 gegen Köln die ersten Punkte der Saison. Mönchengladbach verlor gegen Mainz mit 3:4 und ist neues Schlusslicht. Werder Bremen gewann in Augsburg mit 3:2.
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5: Wir helfen euch, das perfekte Urlaubsziel zu finden. Damit eurem Traumurlaub auch nichts mehr im Wege steht, in unserer Show erfahrt ihr alles über beliebte Fernreiseziele und schöne Urlaube direkt vor der eigenen Haustür. Ich bin Heiko Gille, gebe euch Tipps, aber verreisen müsst ihr schon selbst. Schön, dass ihr dabei seid.
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Ich begrüße euch zu einer neuen Ausgabe der Reiseshow Hin und Weg auf eurem Lieblingssender, oder sollte ich lieber sagen, hola, liebe Reiselustigen. Denn heute entführen wir euch an einen Ort, den viele gar nicht so richtig auf dem Schirm haben. Und genau deshalb lieben wir ihn auch. Wir sprechen von Aveiro, einem kleinen Juwel im Norden Portugals, etwa eine Stunde südlich von Porto gelegen. Wenn ihr bei Portugal bisher eher nur an die Algarve, an Lissabon oder vielleicht an Madeira gedacht habt, dann haltet euch fest. Aveiro ist nämlich wie eine kleine, charmante Wunderbox voller Überraschungen. Die Stadt wird häufig als das Venedig Portugals bezeichnet und das kommt nicht von ungefähr, aber wir würden sagen, Aveiro ist nicht einfach nur ein portugiesisches Venedig, nein, es ist Aveiro. Punkt. Und das reicht völlig aus, denn diese Stadt hat ihre ganz eigene Geschichte und ihre ganz eigene Identität und vor allem ihren ganz eigenen süßen Geschmack. Also, los geht's mit unserer heutigen Reiseshow. Macht's euch gemütlich, schnallt die Kofferreisegurte und kommt mit uns auf eine entspannte, bunte und vor allem verdammt leckere Tour durch eine der charmantesten Städte Portugals. Wo liegt das Ganze? Ja, Aveiro liegt in der Region Centro, also ziemlich genau in der Mitte zwischen Porto im Norden und Coimbra im Süden. Die Stadt hat knapp 80.000 Einwohner und ist Hauptstadt des gleichnamigen Distrikts. Und das klingt erstmal alles ganz durchschnittlich, aber was Aveiro besonders macht, ist seine Lage an einer Lagune, der Ria de Aveiro. Diese Lagune zieht sich durch die Stadt wie ein riesiges natürliches Wasserlabyrinth. Überall glitzert Wasser, kleine Brücken verbinden die Straßen und mittendrin schippern die farbenfrohen Moliqueiros, Boote, die ein bisschen wie Gondeln aussehen, aber mit ihrem poppigen Design direkt gute Laune machen. Und ihr werdet merken, wer durch Aveiro läuft, hat sofort dieses maritime Lebensgefühl im Blut. Hier weht immer ein leichter Wind, es riecht ein bisschen nach Salz und Freiheit und die Menschen scheinen einfach einen Gang entspannter unterwegs zu sein, als das manchmal so bei uns der Fall ist. Eine Stadt zum Durchatmen, zum Abschalten und ganz ehrlich auch zum Verlieben. Hier in unserer Reiseshow Hin und Weg.

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In unserer Reiseshow Hin und Weg sind wir in dieser Woche in Portugal und zwar in Aveiro, ja? Oder sollte ich vielleicht sogar sagen Venedig, das Venedig Portugals? Ja klar, der Vergleich mit Venedig, der liegt auf der Hand. Beide Städte haben nämlich Kanäle, Brücken, Gondel-Style-Boote und eine reiche Geschichte. Aber Aveiro ist viel weniger überlaufen, viel ruhiger und wirkt fast ein bisschen so, als hätte man Venedig durch einen portugiesischen Filter laufen lassen. Sanftere Farben, entspannteres Tempo und deutlich mehr Lebensfreude pro Quadratmeter. Die Moliqueiros, mit denen man hier durch die Stadt schippert, haben früher übrigens Seegras transportiert, also echtes Working-Class-Material. Heute sind sie kleine bunte Bühnen für Sightseeing mit Charme. Viele von ihnen sind bemalt mit liebevollen, manchmal auch augenzwinkern verspielten Bildern. Von traditionellen Szenen bis zu kleinen frechen Details. Schaut genau hin, es lohnt sich auf jeden Fall. Eine Fahrt auf einem Moliqueiro ist so ein bisschen wie eine Stadtführung auf Wasser. Nur ohne Stress, ohne Gedränge, dafür mit ganz viel Lächeln auf den Lippen. Besonders schön bei Sonnenuntergang, wenn die Farben der Häuser sich im Wasser spiegeln und alles aussieht wie gemalt. Aveiro solltet ihr unbedingt entdecken.

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1: Lust auf Herbst, frische Luft und ganz viel Rheinhessen? Die Hibbeltour Stadecker Warte in Stadecken-Elsheim. Gerade im Herbst ein echtes Erlebnis. Nur rund 15 Kilometer südwestlich von Mainz, direkt an der Selz, beginnt eine Wanderung durch eine Landschaft, die im Herbst ihre ganz besondere Seite zeigt. Bunte Weinberge, Felder und Wiesen, goldene Blätter und immer wieder fantastische Ausblicke über das rheinhessische Hügelland. Los geht's am Parkplatz an den Tennisplätzen in Stadecken-Elsheim. Von dort führt der Weg vorbei an Pferdeweiden und durch das Naturschutzgebiet Woog und Bruchwiesen hinein ins ruhige Saubachtal. Entlang des renaturierten Saubachs geht es weiter und mit jedem Anstieg wird der Blick über Rheinhessen ein bisschen spektakulärer. Ein besonderer Rastplatz wartet am Weinpavillon. Hier können Sie auf den Wanderliegen die Aussicht ins Selztal genießen, eine Pause einlegen und den Blick über die rheinhessischen Hivel schweifen lassen. Und unterwegs gibt es noch einiges zu entdecken. Das Bodenprofil Thonmergel, den kleinen Pilgerweinberg am Spitzberg und natürlich die Stadecker Warte, den Namensgeber der Tour. Weiter geht es über die Weinberge zum Stadecker Lehnchen, vorbei an einem weiteren Bodenprofil und zum Tisch des Weines, natürlich wieder mit herrlicher Aussicht. Auch ein kleines Waldstück gehört zur Tour. Gerade im Herbst zeigt sich hier die ganze Farbenpracht der Natur. Und wer noch ein bisschen Geschichte erleben möchte, kann kurz vor dem Ende der Wanderung einen Abstecher zum Römer-Infopunkt machen. Dort wird die Geschichte einer ehemaligen römischen Villa Rustica lebendig. Und noch ein Tipp für Genießer: Wer seine Wanderung mit einer regionalen Brotzeit verbinden möchte, kann sich über Rent-a-Picnic eine Festbar mit regionalen Spezialitäten vorab bestellen und dann abholen. Einmal raus und Rheinhessen im Herbst erleben.
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3: Ich heiße euch willkommen bei unserer Show rund ums Thema Urlaub. Egal, ob ihr in ferne Länder reisen wollt oder lieber vor der Haustür bleibt. Es gibt so viel zu entdecken und Urlaub tut uns ja auch allen gut, gell? Und deshalb dreht sich heute auch alles um euren nächsten möglichen Traumurlaub. Also seid gespannt, ihr Lieben. Ich bin Heiko Gille und euer Reiseleiter für heute. Schön, dass ihr mit dabei seid.
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Das Venedig Portugals erkunden wir in dieser Ausgabe unserer Reiseshow hin und weg auf eurem Lieblingsradiosender. Schön, dass ihr dabei seid. Wir sind in Aveiro. Ja, eine Stadt wie ein Freilichtmuseum, in dem man zwischen Vergangenheit und Gegenwart spazieren geht. Mit Flipflops, ganz entspannt, statt mit Guide und Trillerpfeife. Die Stadt ist bekannt für ihre Architektur. Besonders ins Auge fallen die Gebäude im Art Deco-Stil. Viele davon in Pastelltönen gestrichen mit den berühmten Azulejos, den portugiesischen Keramikfliesen. Es ist ein bisschen so, als würde man durch eine Zuckerstadt laufen. Pastellig, bunt, verspielt, aber nie kitschig. Einen kleinen Tipp haben wir auch für alle Kultur- und Fotofans unter euch. Schlendert unbedingt durch die Altstadt rund um den Praça do Peixe. Dort reihen sich Cafés, Bars, kleine Boutiquen und historische Häuser aneinander. Und wer Lust auf ein bisschen Geschichte hat, das Museu de Aveiro, untergebracht im alten Kloster von Jesus, erzählt von der heiligen Joana, eine echte Prinzessin, die freiwillig Nonne wurde. Ihre prachtvolle Grabstätte ist ein Highlight des Museums. Richtig opulent und trotzdem irgendwie berührend. Aveiro in Portugal wartet auf euch.

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1: Ich bin Thomas Bleskin. In Berlin und Mecklenburg-Vorpommern haben die Wahllokale geöffnet. Umfragen sahen in Berlin zuletzt ein enges Rennen zwischen Linken und CDU, in Mecklenburg-Vorpommern zwischen SPD und AfD.
2: Rund 1,3 Millionen Wähler sind in Mecklenburg-Vorpommern aufgerufen, den neuen Landtag zu wählen. Erstmals dürfen dabei auch die 16- bis 17-Jährigen abstimmen. Die Wahl gilt als wichtig, auch für den Bund. Der CDU droht laut Umfragen das schlechteste Ergebnis auf Landesebene in ihrer Geschichte. Die AfD hofft nach dem Sieg in Sachsen-Anhalt auf einen weiteren Erfolg. In der letzten Umfrage allerdings lag überraschend die SPD vorn. Es bleibt aber knapp. Aus Schwerin, André Ballin.
1: Volkswagen, Mercedes-Benz und BMW haben im ersten Halbjahr weniger umgesetzt als ein Jahr zuvor. Nach einer neuen Analyse sanken die Erlöse der drei deutschen Konzerne um 2,9% auf rund 284 Milliarden Euro, während die internationale Konkurrenz insgesamt zulegte.
3: Einst das Aushängeschild für Made in Germany fährt die deutsche Autoindustrie den Wettbewerbern inzwischen hinterher. Im Umsatzranking von 19 Autokonzernen landen VW, Mercedes und BMW auf den drei letzten Plätzen. Unter dem Druck hoher Kosten, E-Mobilität und der wachsenden Konkurrenz, vor allem auch aus China und den USA, stehen in Deutschlands Autobranche aktuell tausende Jobs und ganze Werke auf der Kippe. Gegen den Kahlschlag wollen morgen an 200 Orten in ganz Deutschland mehr als 100.000 Beschäftigte auf die Straße gehen. Diana Kramer, Nachrichtenredaktion.
1: In Russland geht heute die dreitägige Parlamentswahl zu Ende. Die Opposition ist ausgeschlossen, die Kreml-Partei Geeintes Russland strebt erneut eine Zweidrittelmehrheit an. Abgestimmt wird auch in den von Russland kontrollierten Teilen annektierter ukrainischer Regionen. Unabhängige Beobachter meldeten Manipulationsversuche und andere Regelverstöße. Erste Ergebnisse werden nach Schließung der letzten Wahllokale um 20 Uhr deutscher Zeit erwartet. US-Präsident Trump will die Entwicklung künstlicher Intelligenz trotz wachsender Warnungen vor Risiken weiter vorantreiben. Die USA sollten ihren technologischen Vorsprung vor China und anderen Ländern behalten, schrieb er auf der Plattform Truth Social. Zugleich kündigte Trump eine sogenannte AI-Force an, die sich mit negativen Folgen der Technologie befassen soll. Außerdem will er einen neuen Regierungsbeauftragten für künstliche Intelligenz ernennen.
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5: Urlaub erleben, einfach mal abschalten vom Alltag, das kann so vieles sein. Ob Erholungsurlaub am Strand, Aktivurlaub mit Sport oder tolle Tipps zum Wandern und Radfahren. Urlaub kann vielseitig sein und immer individuell. Und vielleicht bekommt ihr ja heute auch schon den ein oder anderen Tipp hier bei uns. Also bleibt dran und sucht euch schon mal einen Reisetermin aus, denn bald geht's ja los. Ich bin Heiko Gille und freue mich, euch durch diese Sendung zu begleiten.
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Unsere Reise hier in Hin und Weg, die Reiseshow, verschlägt uns in dieser Woche nach Portugal, nach Aveiro. Und da wird's richtig süß jetzt, ihr Lieben, ja? Also so richtig. Denn Aveiro hat ein Dessert, das es mit jedem italienischen Tiramisu aufnehmen kann. Ladies and Gentlemen, Bühne frei für die legendären Ovos Moles. Diese kleine goldene Kalorienbombe besteht im Grunde nur aus Eigelb und Zucker. Aber was da rauskommt, ist kein banales Puddingzeug, sondern echte portugiesische Klostertradition in edler Form. Serviert wird die Masse in feinen Oblatenhüllen, geformt wie Muscheln oder Fässer, richtig hübsch und perfekt fürs Urlaubsfoto. Klingt simpel? Ja, vielleicht. Schmeckt aber wie der Himmel auf Zuckerwatte, kann ich euch sagen. Der perfekte Snack für zwischendurch und Achtung, Suchtgefahr. Und unser Tipp? Geht zur Confeiteria Peixinho, direkt in der Innenstadt. Dieser Familienbetrieb stellt Ovos Moles schon seit 1856 her, also länger als manche Staaten existieren. Da schmeckt man die Erfahrung mit jedem Bissen. Hier gibt's also auch durchaus kulinarisch was zu erleben im portugiesischen Aveiro.

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Portugal erkunden wir heute in dieser Ausgabe unserer Reiseshow Hin und Weg. Und zwar sind wir in Aveiro, das Venedig Portugals, wie ich so häufig in dieser Sendung schon gesagt habe. Aber Aveiro ist nicht nur Stadt, Aveiro ist auch Strand. Ja, und was für einer. Die Costa Nova ist ein kleines Küstenparadies, das aussieht wie das Set für einen Wes Anderson-Film. Die berühmten gestreiften Fischerhäuschen in Rot, Blau, Grün oder Gelb sind echte Hingucker. Und dazu gibt's breite Sandstrände, entspannte Cafés und Meerblick Deluxe. Ein weiterer Geheimtipp ist Praia da Barra, ein Strand mit echtem Postkarten-Vibe, wo der alte Leuchtturm über alles wacht, übrigens der höchste Portugals. Und wer es gern salzig mag, ja, in den Salinen von Aveiro könnt ihr zusehen, wie Meersalz per Hand geerntet wird. Wer mutig ist, steigt sogar selbst ins Salzbecken rein, Floating-Effekt inklusive, gibt's sonst nur in Israel, hier aber mit Atlantikwind und portugiesischem Lächeln. Und ja, auch Aktivurlaub geht, leiht euch Fahrräder aus und fahrt entlang der Ria, vorbei an Flamingos, Reihern und durch Dünenlandschaften, wie man sie sonst nur aus Reisemagazinen kennt. Aveiro in Portugal, auf jeden Fall eine Reise wert.

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1: Lust auf Herbst, frische Luft und ganz viel Rheinhessen? Die Hibbeltour Stadecker Warte in Stadecken-Elsheim. Gerade im Herbst ein echtes Erlebnis. Nur rund 15 Kilometer südwestlich von Mainz, direkt an der Selz, beginnt eine Wanderung durch eine Landschaft, die im Herbst ihre ganz besondere Seite zeigt. Bunte Weinberge, Felder und Wiesen, goldene Blätter und immer wieder fantastische Ausblicke über das rheinhessische Hügelland. Los geht's am Parkplatz an den Tennisplätzen in Stadecken-Elsheim. Von dort führt der Weg vorbei an Pferdeweiden und durch das Naturschutzgebiet Woog und Bruchwiesen hinein ins ruhige Saubachtal. Entlang des renaturierten Saubachs geht es weiter und mit jedem Anstieg wird der Blick über Rheinhessen ein bisschen spektakulärer. Ein besonderer Rastplatz wartet am Weinpavillon. Hier können Sie auf den Wander liegen, die Aussicht ins Selztal genießen, eine Pause einlegen und den Blick über die rheinhessischen Hivel schweifen lassen. Und unterwegs gibt es noch einiges zu entdecken. Das Bodenprofil Thonmergel, den kleinen Pilgerweinberg am Spitzberg und natürlich die Stadecker Warte, den Namensgeber der Tour. Weiter geht es über die Weinberge zum Stadecker Lehnchen, vorbei an einem weiteren Bodenprofil und zum Tisch des Weines, natürlich wieder mit herrlicher Aussicht. Auch ein kleines Waldstück gehört zur Tour. Gerade im Herbst zeigt sich hier die ganze Farbenpracht der Natur. Und wer noch ein bisschen Geschichte erleben möchte, kann kurz vor dem Ende der Wanderung einen Abstecher zum Römer-Infopunkt machen. Dort wird die Geschichte einer ehemaligen römischen Villa Rustica lebendig. Und noch ein Tipp für Genießer: Wer seine Wanderung mit einer regionalen Brotzeit verbinden möchte, kann sich über Rent-a-Picnic eine Festbar mit regionalen Spezialitäten vorab bestellen und dann abholen. Einmal raus und Rheinhessen im Herbst erleben.
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3: Wir helfen euch und eurer Familie, den perfekten Urlaub zu planen und erkunden für euch die schönsten Orte weltweit, in Europa und Deutschland. Alles hier in unserer Reiseshow. Vielleicht ist unser heutiges Thema ja auch genau das Richtige für euch und ihr findet schon euer nächstes Traumziel. Schön, dass ihr uns eingeschaltet habt. Ich bin Heiko Gille und helfe euch schon mal bei der Suche.
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0: In dieser Woche haben wir gemeinsam ein wahres Urlaubsparadies entdeckt hier in der Reiseshow Hin und Weg. Ihr Lieben, wir waren in Aveiro in Portugal. Und von Mainz aus ist Aveiro überraschend easy zu erreichen. Das muss man mal dazu sagen. Ja, der schnellste Weg mit dem Flieger nach Porto. Von dort geht's entweder mit dem Mietwagen, ja, circa eine Stunde Fahrt, oder super bequem mit dem Zug weiter. Ganz entspannt und mit Panoramaausblick. Kleiner Tipp für alle übrigens, die es gerne kombinieren. Macht aus Aveiro doch einfach einen Zwischenstopp bei einem Roadtrip von Porto über Coimbra bis nach Lissabon. Drei Städte, drei Vibes, aber alle mit portugiesischem Herz. Aveiro, ihr Lieben, das ist keine Stadt einfach zum Abklappern. Aveiro ist eine Stadt zum Erleben, zum Ankommen, zum Entschleunigen. Es ist diese Mischung aus Wasser, Wärme, Zucker und Zeit, die euch nicht mehr loslässt. Hier kann man sich treiben lassen, wortwörtlich auf einem Moliqueiro oder einfach durchs Leben. Und wer mal in die leuchtenden Augen der Verkäuferin blickt, die euch zum ersten Mal Ovos Moles über die Theke reicht, der weiß, es gibt Orte, die haben Seele. Also, packt die Koffer, lasst Venedig mal links liegen und gönnt euch eine Prise Aveiro. Ihr werdet's fühlen, ganz versprochen. An dieser Stelle wünsche ich euch eine schöne Zeit, einen schönen Urlaub, viel Spaß beim Buchen und noch viel mehr Spaß beim Reisen. Bis nächste Woche zur nächsten Reiseshow Hin und Weg hier auf
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0: und AfD laut Umfragen ein enges Rennen, in Berlin Linke und CDU.
1: In Mecklenburg-Vorpommern könnte die CDU ihr bisher schlechtestes Ergebnis bei einer Landtagswahl überhaupt einfahren. Schlimmstenfalls scheitert sie an der 5%-Hürde und fliegt aus dem Landtag. Für CDU-Chef und Kanzler Merz dürfte es dann politisch eng werden. Anders als sonst hatte das komplette Parteipräsidium für heute ganz offiziell in die CDU-Zentrale eingeladen. Dazu gehören auch die 8 CDU-Ministerpräsidenten, die ihm vor der Wahl noch den Rücken gestärkt haben. Sie wollen über die Wahlergebnisse beraten. Erlebt die CDU nach Sachsen-Anhalt ein weiteres Wahldebakel, könnte das für Merz unter Umständen das politische Aus bedeuten. David Riemer, Nachrichtenredaktion.
0: Volkswagen, Mercedes-Benz und BMW haben im ersten Halbjahr weniger umgesetzt als ein Jahr zuvor. Nach einer EY-Analyse sanken die Erlöse der drei deutschen Konzerne um 2,9% auf rund 284 Milliarden Euro, während die internationale Konkurrenz insgesamt zulegte. Auch der Gewinn der deutschen Hersteller ging deutlich zurück. Besonders belastend ist das Geschäft in China, wo der Absatz um 25% sank. Der NATO-Militärausschuss wird künftig vom ranghöchsten Soldaten Deutschlands geführt. Generalinspekteur Carsten Breuer wurde bei einer Sitzung des Gremiums in Kopenhagen zum Vorsitzenden gewählt und soll sein Amt im kommenden Juli antreten.
2: Dass ein Deutscher gewählt wurde, gilt auch als Anerkennung dafür, dass Deutschland seine Verteidigungsausgaben gesteigert hat und innerhalb Europas fürs Militär deutlich am meisten ausgibt. Wichtigste Aufgabe bleibt, die USA bzw. US-Präsident Trump davon zu überzeugen, weiter an der NATO festzuhalten. Breuer formuliert es diplomatisch. In seinem künftigen Amt möchte er die Perspektiven aller NATO-Mitgliedstaaten zusammenführen. Jan-Henner Reitze, Nachrichtenredaktion.
0: US-Präsident Trump will die Entwicklung künstlicher Intelligenz trotz wachsender Warnungen vor Risiken weiter vorantreiben. Die USA sollten ihren technologischen Vorsprung vor China und anderen Ländern behalten, schrieb er auf der Plattform Truth Social. Zugleich kündigte Trump eine sogenannte AI-Force an, die sich mit negativen Folgen der Technologie befassen soll. Außerdem will er einen neuen Regierungsbeauftragten für künstliche Intelligenz ernennen.
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4: Vulva Reloaded heißt das Programm von Daniela Dillinger. Damit ist sie in der kommenden Woche in Wiesbaden zu Gast. Sie ist meine Gesprächspartnerin.

0: Mein heutiger Gast ist weiblich. Name?
1: Daniela Dillinger.
0: Alter, das ist die Frage, die man Frauen eigentlich nicht stellt, aber ich mache es trotzdem immer wieder.
1: 58.
0: Dein Geburtsort?
1: Mannheim.
0: Dein Beruf?
1: Schauspielerin, Theaterpädagogin, Körpertherapeutin.
0: Hast du Hobbys und wenn ja, welche?
1: Also es gibt viele Dinge, die ich gerne tue, jenseits meines Berufs, der mir ja Berufung und sehr große Erfüllung ist. Von daher würde ich es, glaube ich, nicht als Hobby bezeichnen. Aber ich tanze sehr gerne, Radfahren gehört zu meinem täglichen erfüllenden Leben. In die Berge gehen, singen, sowas wie Jahrkreisrituale mache ich mit meinen Freundinnen. Ja, das sind Dinge, die mich so begleiten.
0: Hast du sowas wie ein...
1: Sein.
0: Okay, ja. Hast du sowas wie ein Lebensmotto? Also muss kein Spruch sein, sondern einfach, ja, muss man auch nicht haben.
1: Ja, folge deiner Sehnsucht und atmen hilft.
0: Die Menschen, die mit dir zu tun haben, was meinst du, sagen die über dich? Was macht dich aus? Woran erkenne ich dich?
1: Also Menschen spiegeln mir, dass ich eine große Präsenz habe, viel Energie, Humor und dass es mir gut gelingt, so in einen entspannten Kontakt zu kommen.
0: Gleich geht es weiter im Gespräch mit Daniela Dillinger.

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0: Daniela Dillinger, heute Schauspielerin, ist meine Gesprächspartnerin.
1: Ich habe jetzt hier gerade schon Mannheim gehört und dann achte ich immer, weil ich habe auch lange Zeit dort gearbeitet, dann achte ich immer sehr genau auf die Tonfärbung, aber ich höre nichts. Also das heißt, du hast den Dialekt der Region nicht mitbekommen.
2: Ich kann aber schon, wenn ich will. Aber
1: okay.
2: Meine Eltern waren auch nicht von da und dann, genau. Also natürlich als Schauspielerin gehört ja Sprecherziehung mit dazu und eine klare Aussprache und so. Aber ich habe nie wirklich Dialekt gesprochen, außer zur Freude und Spaß.
1: Das heißt, Mannheim war auch Prinziport der Kindheit und Jugend?
2: Genau. Bis zum Abitur war ich in Mannheim und dann bin ich losgezogen.
1: Okay, Abitur habe ich schon gehört. Das ist eine Frage, die ich hier Woche für Woche loswerde. Warst du eine gute Schülerin?
2: Ja, also tatsächlich gut im Sinne von so eine Zweierschülerin. Und also ohne mich allzu sehr anzustrengen, kann ich mal sagen. Ich hatte Freude am Lernen und auch an der Schule. Also ich war auf einem musischen Gymnasium, Mollgymnasium in Mannheim. Große Schule mit sehr vielen musikalischen Gruppen, Chören, Orchestern, Big Band, Jazzband und natürlich einer Theater-AG, in der ich mitgespielt habe. Und ich bin da gerne hingegangen.
1: Das heißt, das ging da schon los. Warst du denn, hast du nach der Schule gewusst, wo du hin willst, was das werden soll?
2: Ja, ich bin erstmal nach Frankreich als Au-pair-Mädchen und ich hatte schon so den Plan, Schauspielerin zu werden und die Lust. Aber ich hatte überhaupt nicht den Mumm für so eine Vorsprechtour durch die Schauspielschulen. Ich war da auch komplett überfordert, mich mit irgendwelchen Monologen vorzubereiten und so. Also das habe ich mich schlichtweg nicht getraut. Und dann habe ich eben gedacht, na, dann gehst du vielleicht eher in die dramaturgische Richtung. Und dann habe ich Theaterwissenschaften, Germanistik und erst Geschichte und dann Pädagogik studiert. Und bin dann zum Glück doch auf der Bühne gelandet, weil ich glaube, ich habe nie so ungern gelesen oder mit so wenig Freude gelesen wie während meines Germanistikstudiums. In Erlangen erstmal zum Studieren und die waren sehr praxisorientiert. Also wir hatten ein Experimentiertheater, das gibt's auch immer noch. Es gab ein Filmstudio, ein Hörspielstudio, Tonstudio und da habe ich dann weiter schon Theater gespielt. Und bin dann nach meiner Zwischenprüfung nach Wien für 2 Jahre und da habe ich dann eigentlich so einen Bogen gemacht zum Kindertheater, weil ich da auf verschiedenen Festivals wirklich ganz außergewöhnlich gutes Kindertheater gesehen habe, was mich total begeistert hat. Ganz viel aus den skandinavischen Ländern und Holland auch. Und als ich dann zurückging nach Erlangen, um mein Studium zu beenden, habe ich dann schon Kontakte geknüpft mit dem Theater Pfütze aus Nürnberg, wo ich dann in den letzten Jahren meines Studiums auch schon mitgearbeitet habe. Und da bin ich dann tatsächlich auch irgendwann eingestiegen und wurde engagiert als Schauspielerin und Theaterpädagogin.
0: Gleich geht's weiter im Gespräch mit Daniela Dillinger.

0: Aufgewachsen in Mannheim, musisches Gymnasium, Theaterarbeitsgemeinschaft und trotzdem zunächst nicht der Mut, sich an einer Schauspielschule vorzustellen. Meine Gesprächspartnerin ist Daniela Dillinger.
1: Jetzt ist es ja so, ich glaube, wenn man in seinem Umfeld sagt, ich will Schauspielerin werden, ich weiß gar nicht, ob man da immer so in der Familie, Eltern so Begeisterung auslöst.
2: Ja, meine Eltern beide Lehrer, mein Vater Kunstlehrer und die beste Freundin meiner Mutter war Sängerin, die war im Nationaltheater und ihr Mann war Chorrepetitor auch an Mannheimer Nationaltheater und es gab eine große Offenheit für Kunst und künstlerisches Tun und die waren da sehr offen. Also die haben mich unterstützt und ja, ich hätte auch Mathematik studieren können und nichts lag mir ferner, aber da hätten sie mich sicher auch unterstützt. Also es gab jetzt keinen Gegenwind.
1: Du hast schon verraten, also das heißt, du in der Schulzeit hast du schon auf der Bühne gestanden. Das heißt, war da schon dieses Gefühl da, dass das ist es? War das schon da oder?
2: Also es hat mir Freude gemacht und also eine der Rückmeldungen dieser besten Freundin meiner Mutter, die Sängerin war, die hat gesagt, also da hast du, die hat Talent. Und das habe ich in dem Moment so nicht gespürt, aber es war was, was mir Freude gemacht hat. Und was ich mir, glaube ich, nicht wirklich zu träumen wagte, dass es wirklich wahr wird, aber es ist dann eben auf anderen Wegen als ursprünglich gedacht und nicht so dem ganz geraden Weg über Schauspielschule und Vorsprechen an Theatern bin ich doch am Theater gelandet und konnte da auch eben die Gabe weiter entwickeln und entfalten.
1: Wann war denn das erste Mal das Gefühl da, ja, das kann funktionieren und davon kann ich auch leben?
2: Also ich habe eigentlich mit der Theaterpädagogik gleich gelebt. Nach meinem Studium habe ich mich selbstständig gemacht und es hat aber gar nicht lange gedauert, bis das Theater Pfütze eben angefragt hat, weil eine Kollegin weggegangen ist und die mich über Regieassistenzen, auch kleine Rollen, die ich da schon übernommen hatte, kennengelernt haben und mir dann das Angebot gemacht haben. Und das war erstmal so mit natürlich großer Aufregung, auch Freude und auch Unsicherheit verbunden. Und dann mit den ersten Rollen, ich weiß auch die ersten Rollen, die ich dann übernommen habe, das war viel Aufregung auf den Proben und das Gefühl, ich kann es doch gar nicht. Aber ich bin da sehr gewachsen und ja, habe mich da mehr reingeworfen und dann ja auch die Erfahrung gemacht, es kommt gut an und ab dem Moment konnte ich auch davon leben. Also es war natürlich nie ein Riesengehalt, aber ich habe mich immer unglaublich privilegiert gefühlt, dass ich morgens und teilweise ja morgens um 6:30 aus dem Haus gegangen bin. Wir haben ja Schulvorstellungen gespielt ab 9 Uhr. Um 6:30 aus dem Haus gegangen bin, gesagt, ich gehe spielen. Und dann bin ich ins Theater und habe erstmal getanzt und mich warm gemacht, Körperübungen gemacht, mich eingesprochen, eingesungen, dann auch mit den Kollegen zusammen. Und dann ging es los.
1: Die ersten Rollen waren was genau?
2: Meine erste, die ich tatsächlich von der Kollegin noch übernommen habe, war Sirup Huhn aus der Kota Ping. Musik von Konstantin Becker und ein kleines Musical, genau, wo sprechen und singen, bisschen wilde Geschichte über zwei Mädels in so einer Hochhaussiedlung und eigentlich ein bisschen über Mobbing und wie Sirup Huhn musste sich gegen ihre sehr starke Freundin Dakota Pink behaupten und durchsetzen.
1: Jetzt hast du gerade gesagt, diese Schulvorstellung, das heißt, das waren dann speziell erstmal Angebote für junge Menschen?
2: Genau, das war 9 und 11 Uhr, wenn wir ein einstündiges Stück hatten oder 10 Uhr, wenn es Stücke Pause waren. Und da kamen Schulklassen aus der ganzen Region. Und am Wochenende haben wir Aufführungen fürs öffentliche Publikum gespielt. Auch Abendvorstellungen, weil wir Publikum hatten und auch haben noch das Theater, das auch aus vielen Erwachsenen besteht, die dieses Theater mögen.
0: Gleich geht es weiter im Gespräch mit Daniela Dillinger.

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1: Ich bin Thomas Bleskin. In Berlin und Mecklenburg-Vorpommern haben die Wahllokale geöffnet. Umfragen sahen in Berlin zuletzt ein enges Rennen zwischen Linken und CDU, in Mecklenburg-Vorpommern zwischen SPD und AfD.
2: Rund 1,3 Millionen Wähler sind in Mecklenburg-Vorpommern aufgerufen, den neuen Landtag zu wählen. Erstmals dürfen dabei

0: ein Halbjahr weniger umgesetzt als ein Jahr zuvor. Nach einer neuen Analyse sanken die Erlöse der drei deutschen Konzerne um 2,9% auf rund 284 Milliarden Euro, während die internationale Konkurrenz insgesamt zulegte.
1: Einst das Aushängeschild für Made in Germany fährt die deutsche Autoindustrie den Wettbewerbern inzwischen hinterher. Im Umsatzranking von 19 Autokonzernen landen VW, Mercedes und BMW auf den drei letzten Plätzen. Unter dem Druck hoher Kosten, E-Mobilität und der wachsenden Konkurrenz, vor allem auch aus China und den USA, stehen in Deutschlands Autobranche aktuell tausende Jobs und ganze Werke auf der Kippe. Gegen den Kahlschlag wollen morgen an 200 Orten in ganz Deutschland mehr als 100.000 Beschäftigte auf die Straße gehen. Diana Kramer, Nachrichtenredaktion.
0: In Russland geht heute die dreitägige Parlamentswahl zu Ende. Die Opposition ist ausgeschlossen. Die Kreml-Partei Geeintes Russland strebt erneut eine Zweidrittelmehrheit an. Abgestimmt wird auch in den von Russland kontrollierten Teilen annektierter ukrainischer Regionen. Unabhängige Beobachter meldeten Manipulationsversuche und andere Regelverstöße. Erste Ergebnisse werden nach Schließung der letzten Wahllokale um 20 Uhr deutscher Zeit erwartet. US-Präsident Trump will die Entwicklung künstlicher Intelligenz trotz wachsender Warnungen vor Risiken weiter vorantreiben. Die USA sollten ihren technologischen Vorsprung vor China und anderen Ländern behalten, schrieb er auf der Plattform Truth Social. Zugleich kündigte Trump eine sogenannte AI-Force an, die sich mit negativen Folgen der Technologie befassen soll. Außerdem will er einen neuen Regierungsbeauftragten für künstliche Intelligenz ernennen.
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0: Ihre Eltern waren beide Lehrer und trotzdem haben sie keinen Gegenwind gemacht für ihre selbstständige, freiberufliche Tätigkeit. Meine Gesprächspartnerin Daniela Dillinger.
1: Jetzt hast du als Schauspielerin gearbeitet und in der Regel steht man ja dann mit mehreren Menschen auf der Bühne, wahrscheinlich auch beim Schultheater so. Wie ist das heute? Du machst ja, das kann ich zumindest deiner Vita ersehen, du machst ja auch Soloprogramme. Das heißt, das ist ja, sag ich mal, schon eine andere Nummer, ob man alleine eine Bühne füllen muss oder in einem Team auf der Bühne steht.
2: Ja, das ist eine andere Nummer. Mein erstes Soloprogramm habe ich noch im Rahmen vom Theater Zitze gemacht, Rosa, wie Mädchen so sind. Und da ist eigentlich auch schon die Idee geboren, mal ein Stück zu machen für Erwachsene, wo ich die Frauenrollen ausfüllen kann. Bei Pfütze habe ich viel die Kinderrollen gespielt, Findus den Kater, das Schaf fürs Leben. Und ich habe immer darum gekämpft, dass ich mal den Wolf spielen darf. Aber ich wirkte jetzt auf der Bühne jünger als eine Kollegin von mir. Und dann blieben ihr meistens die Erwachsenenrollen und für mich die Kinderrollen. Und dann habe ich schon gesagt, irgendwann mache ich mal ein Stück, das heißt Altrosa, und dann spiele ich von der Nonne bis zum Vamp. Und das wurde dann tatsächlich irgendwann mein erstes Erwachsenen-Solo-Programm. Unverschämt weiblich heißt das, was ich 2016 gemacht habe. Da hatte ich dann das Theater Pfütze schon verlassen und hatte erstmal gedacht, ich gehe jetzt eher in die körpertherapeutische Richtung und lasse das mit dem Theater. Aber ich habe dann schon gemerkt, das Spielen fehlt mir, und so ist dann mein erstes Erwachsenen-Solo-Programm entstanden.
1: Jetzt wirfst du hier so einen Begriff ins Gespräch, Theater Pfütze. Ich glaube, da muss man nochmal so ein bisschen reingehen. Es gibt so unzählig viele kleine, engagierte Ensembles und ich glaube, wahrscheinlich gehört das auch dazu.
2: Ja, die Pfütze ist eines der am längsten bestehenden Kinder- und Jugendtheater in Deutschland. Das gibt jetzt 40 Jahre. Die seit langen Jahren wirklich eine sehr gute Theaterarbeit für ein junges Publikum und eben auch für ein erwachsenes Publikum machen. Aber es sind immer Stücke, die auch für Kinder sind. Also es sind keine reinen Kinder- oder Jugendtheaterstücke, sind keine reinen Erwachsenen-Theaterstücke. So muss ich sagen. Und das ist, als ich dazu kam, war das noch richtig kollektive Struktur. Also wir haben alles gemeinsam entschieden. Das hat sich jetzt natürlich auch weiterentwickelt. Aber die sind seit langen Jahren in der Stadtkultur und auch überregional etabliert, sind auch immer wieder auf den Festivals für Kinder- und Jugendtheater zu sehen. Und ja, also zumindest in der Kinder- und Jugendtheaterszene gar nicht wegzudenken und sehr bekannt.
1: Du hast, das entnehme ich auch der Vita, immer wieder irgendwie, du bist so, glaube ich, wissenshungrig, ne? Weil es wird immer noch mal irgendwie was Neues, kommt eine neue Ausbildung dazu. Das ist so der Eindruck, den ich habe, das gehört bei dir dazu?
2: Ja, das gehört absolut dazu. Also heute sage ich, ich bin ein Widder, und der Widder ist ja so, ich sage jetzt mal, im Sternkreis das Zeichen des Aufbruchs, und ich brauche immer wieder neue Herausforderungen. Also das war auch der Grund, dann vom Theater Pfütze irgendwann wegzugehen, weil ich das Gefühl hatte, so richtig wachse ich nicht mehr. Also dieses Solo-Programm war dann noch so eines der Projekte, wo ich gesagt habe, das will ich mich jetzt trauen. Und für mich wird dann, wenn ich das Gefühl habe, ich bin nicht mehr richtig herausgefordert, es wird jetzt zu viel Routine, dann fange ich an, mich zu langweilen, und dann muss ich, manchmal geht's mir selber auf den Wecker, aber dann muss ich wieder ins kalte Wasser springen und mir wieder eine neue Herausforderung suchen. Und ja, es gehört zu meinem Wesen und es erfüllt mich auch sehr. Und ich glaube, das ist auch was, was mich auch mit meinen 58 noch sehr lebendig hält. Und ja, ich hoffe mal, das hört nicht auf, bis ich irgendwann in die Kiste steige.
1: Ich finde, das ist sogar auch eine positive Eigenschaft. Ich meine, das zeichnet uns Menschen ja aus, dass wir immer wieder neue Dinge probieren. Und ich finde das eigentlich ganz gut, weil ich ticke so ähnlich, dass ich immer denke, ja, jetzt kann ich das, und dann, was gibt's denn noch?
2: Ja, genau. Naja, und da gibt's ja zum Glück sehr unterschiedliche Menschen. Es gibt ja auch so Menschen, die sind glücklich im Finanzamt, weil sie da nicht so viel Abwechslung haben. Und das finde ich ja auch toll. Also ohne die ging's auch nicht. Und es gibt halt die Pioniere, sag ich mal, und die für den guten Boden sorgen, dass der eben auch immer gut gejätet ist, dass was wachsen kann.
0: Gleich geht's weiter im Gespräch mit Daniela Dillinger.

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0: Aus dem Wunsch, einmal alle Frauenrollen an einem Abend zu spielen, ist irgendwann ein eigenes Soloprogramm geworden. Meine Gesprächspartnerin ist Daniela Dillinger und sie ging aus einem Ensemble heraus und wir unterhalten uns über ihre Lust auf immer neue Herausforderungen.
1: So ein Soloprogramm. Ich stelle mir das unheimlich schwierig vor und ich habe vor allen Menschen, die auf so einer Bühne stehen vor 200-300 Leuten und da ein oder zweistündiges Programm geben, einen solchen Respekt erstmal, dass sie sich den Text merken können, aber zweitens, dass sie dieses Programm geschrieben haben und dann es auch noch komplett auf einer Bühne wiedergeben können. Was ist denn das für ein Gefühl, wenn man das erste Mal mit so einem Programm, wo man ja vielleicht auch gar nicht so weiß, wie reagieren jetzt die Menschen, auf der Bühne steht?
2: Ja, das ist schon sehr aufregend. Also dieser Wechsel von einem Probenraum, also leeren Probenraum mit Regisseurin und Assistentin zu stehen und dann tatsächlich die ersten Male mit Publikum, wobei ich auch sagen kann, ich mache durchaus so, sobald das schon relativ weit entwickelt ist, auch wie lade ich mir ein paar Menschen ein, die entweder Theater-Know-how haben oder auch gar keins und hole mir schon mal Feedback ab. Und allein wie die reagieren, das erzählt ja auch schon viel und wir sitzen dann danach zusammen. Es ist auch eine Kultur, die ich aus dem Theater Pfütze mitgenommen habe und die sehr hilfreich und unterstützend ist. Und dann aber tatsächlich vor Publikum zu spielen und auch je nach Aufführungsort, das war jetzt für mein zweites Programm Vulvar Reloaded sehr spannend, weil ich in der Corona-Zeit meine Premiere nicht machen konnte, wie ursprünglich geplant. Und dann habe ich über den Sommer angefangen, so Wohnzimmeraufführungen zu machen, weil ich dachte, wenn das Stück jetzt ein halbes Jahr liegt, bis ich das wieder rannehme, dann kann ich wirklich bei Null anfangen, weil dieser Text sich wirklich auch im Körper verankern muss. Und dann habe ich bei mir im Wohnzimmer damals Wohnzimmeraufführungen gemacht mit 10, 12 Leuten. Und dann hatte ich die aber, weil die ja nicht im dunklen Zuschauerraum verschwinden, sondern halt in meinem Wohnzimmer saßen. Ich habe alles mitbekommen, was auf deren Gesicht so abgeht. Und das war dann schon auch nochmal ein ganz schöner Schritt, all diese Bewegungen zu sehen und wirklich zu merken, was macht es, was ich auf der Bühne da tue, in denen die zuschauen. Und das ist schon aufregend. Und das ist auch jedes Mal neu aufregend, weil tatsächlich das Publikum immer eine andere Zusammensetzung hat. Und es ist schon eben der große Unterschied zum Kino. Es ist nicht, geht nicht nur in eine Richtung, sondern es geht in zwei Richtungen. Ich krieg einfach total mit, was im Zuschauerraum passiert. Und ob ich die Leute habe oder ob ich sie nicht habe und wie die mitgehen. Und ja, manchmal sehe ich sogar die Gesichter und sie lachen oder sie, wie die Tränen über die Wangen laufen. Und das wird dann auch noch alles zu meinem ganzen Text weiter in mir verarbeitet. Also schon ein komplexes Vorgehen, so ein Soloprogramm über 1,5 Stunden.
0: Gleich geht es weiter im Gespräch mit Daniela Dillinger.

0: Wie fühlt es sich an, ganz allein auf einer Bühne zu stehen? Und was passiert, wenn das Publikum nicht im dunklen Saal sitzt, sondern im eigenen Wohnzimmer? Das war unter anderem schon Thema hier im Gespräch mit Daniela Dillinger.
1: Gibt es Unterschiede, wenn du unterwegs bist von Regionen? Reagieren Städte, Regionen anders, als man es denkt im ersten Moment?
2: Ja, sehr. Schon im Vorfeld, also vielleicht kann man sich's auch denken, aber schon im Vorfeld ist es so, dass je dörflicher das ist, desto größer ist das Erschrecken allein bei dem Titel. Und auch die Reaktionen im Publikum sind, ich sag jetzt mal, je kleinstädtischer oder dörflicher ist es verhaltener. Während es in den Städten, das spürt man einfach, ist ein Publikum, das sich mit diesen Themen oft auch schon mehr auseinandergesetzt hat, nehme ich mal an. Kann ich nicht behaupten, aber es ist meine Annahme. Und wo ja lauter gelacht wird oder stärker reagiert wird auch.
1: Ich habe eine Theorie, je kleiner das ist, umso mehr kennen sich vielleicht die Menschen und deswegen sind sie vielleicht verhaltener.
2: Das kann auch sein, ja. Also denken dann die Nachbarinnen, wenn ich an dieser Stelle lache oder der Nachbar.
1: Ja, ich glaube, da ist dann tatsächlich dieses, dass man sich kennt, spielt dann, glaube ich, bei manchen Sachen doch eine Rolle. Du hast gerade die Zeit angesprochen, die ich bei künstlerischen Berufen auch immer irgendwie nochmal anspreche. Das heißt, Corona war erstmal ein Schreck, ne?
2: Ja, das war erstmal ein ganz schöner Schreck. Also ich stand eigentlich mit allen meinen beruflichen Standbeinen, die ja viele sind, also als Schauspielerin, als Theaterpädagogin und als Körpertherapeutin, stand ich eigentlich mit allen Beinen im Lockdown, bis auf, ich unterrichte auch an der Hochschule, an der Georg-Simon-Ohm hier, da konnte ich meinen Kurs online halten, aber alles andere war erstmal auf Eis gelegt, in zumindest immer wieder diese Phasen, gab ja dann auch immer wieder Sommerphasen, wo es dann ging, oder dann auch Theateraufführungen, wo zwei Stühle waren und dann 1,5 Meter Abstand und dann wieder zwei Stühle, dann waren jetzt eigentlich meine schönsten Aufführungen. Da ist die Stimmung im Saal dann schon eher verhalten auch.
1: Das ist eine Geschichte, die sich wahrscheinlich für alle Beteiligten nicht wirklich gerechnet hat, ne? Das heißt, selbst für einen Saal und für ein, was von alles bezahlt werden muss, wenn da wirklich nur 10 oder 20% des Potenzials drin sitzt.
2: Ja, umso dankbarer war ich für die Veranstalterinnen, die es gemacht haben. Also da war auch das Kulturforum in Fürth dabei, mit denen ich meine Produktionen auch gemacht habe.
1: Kriegt man da Existenzangst?
2: Also sagen wir mal so, ich selber bin ein sehr positiver Mensch und ich habe jetzt auch keine Kinder zum Beispiel. Das heißt, es war immer so ein Gefühl, irgendwie bringe ich mich durch. Ich bin mir auch nicht zu schade für irgendeine Arbeit. Also ich habe während des Studiums auch geputzt oder habe in Kneipen gearbeitet. Also von daher war es nicht wirklich eine Existenzangst, weil ich dachte, ich bringe mich immer durch irgendwie. Es geht schon. Aber es war natürlich schon eine krasse Zeit.
0: Und gleich geht's weiter im Gespräch mit Daniela Dillinger.

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1: Ich bin Thomas Bleskin. In Berlin und Mecklenburg-Vorpommern sind heute rund 3,8 Millionen Menschen zur Wahl neuer Landesparlamente aufgerufen. In Mecklenburg-Vorpommern liefern sich SPD und AfD laut Umfragen ein enges Rennen. In Berlin Linke und CDU.
2: In Mecklenburg-Vorpommern könnte die CDU ihr bisher schlechtestes Ergebnis bei einer Landtagswahl überhaupt einfahren. Schlimmstenfalls scheitert sie an der 5%-Hürde und fliegt aus dem Landtag. Für CDU-Chef und Kanzler Merz dürfte es dann politisch eng werden. Anders als sonst hatte das komplette Parteipräsidium für heute ganz offiziell in die CDU-Zentrale eingeladen. Dazu gehören auch die 8 CDU-Ministerpräsidenten, die ihm vor der Wahl noch den Rücken gestärkt haben. Sie wollen über die Wahlergebnisse beraten. Erlebt die CDU nach Sachsen-Anhalt ein weiteres Wahldebakel, könnte das für Merz unter Umständen das politische Aus bedeuten. David Riemer, Nachrichtenredaktion.
1: Volkswagen, Mercedes-Benz und BMW haben im ersten Halbjahr

0: und soll sein Amt im kommenden Juli antreten.
1: Dass ein Deutscher gewählt wurde, gilt auch als Anerkennung dafür, dass Deutschland seine Verteidigungsausgaben gesteigert hat und innerhalb Europas fürs Militär deutlich am meisten ausgibt. Wichtigste Aufgabe bleibt, die USA bzw. US-Präsident Trump davon zu überzeugen, weiter an der NATO festzuhalten. Breuer formuliert es diplomatisch. In seinem künftigen Amt möchte er die Perspektiven aller NATO-Mitgliedstaaten zusammenführen. Jan-Henner Reitze, Nachrichtenredaktion.
0: In Russland geht heute die dreitägige Parlamentswahl zu Ende. Die Opposition ist ausgeschlossen. Die Kreml-Partei Geeintes Russland strebt erneut eine Zweidrittelmehrheit an. Abgestimmt wird auch in den von Russland kontrollierten Teilen annektierter ukrainischer Regionen. Unabhängige Beobachter meldeten Manipulationsversuche und andere Regelverstöße. Erste Ergebnisse werden nach Schließung der letzten Wahllokale um 20 Uhr deutscher Zeit erwartet.
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3: Vulva Reloaded heißt das Programm von Daniela Dillinger. 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

0: Wir sprechen hier über so Fragen, wie reagiert ein Publikum auf dem Dorf anders als in der Stadt? Und wie war es in der Corona-Zeit für jemanden, der mit allen Standbeinen gleichzeitig im Lockdown stand? Daniela Dillinger ist meine Gesprächspartnerin.
1: Jetzt finde ich die schon erwähnten Solo-Programme auch auf deiner Webseite. Und da gibt es dann, bevor wir dann zum Thema kommen, gibt es zum Beispiel das Programm Unverschämt weiblich, Solo für eine Frau. Was erwartet mich denn da, wenn ich da komme? Und ist es auch für Männer?
2: Es ist unbedingt für Männer, absolut. Das schreibe ich auch immer explizit. Die kann da auch noch mal viel mitnehmen. Und okay, auch Paare nehmen da gerne was mit. Also auch aus dem zweiten Programm, weil sie über bestimmte Dinge angeregt werden, ins Gespräch zu kommen. Also Unverschämt weiblich, ich hatte es schon erwähnt, das ist das Solo-Programm, was ich mir schon lange gedacht hatte. Ich will mal ein Stück spielen, wo ich sämtliche Frauenfarben ausdrücken kann, von der Nonne bis zum Vamp. Und die Geschichte ist, eine Frau ist eigentlich mit ihrem Mann verabredet, ins Theater zu gehen, in ein Programm namens Unverschämt weiblich. Der Mann kommt mal wieder nicht rechtzeitig aus der Arbeit raus, sie kommt auf den letzten Drücker ins Theater gehetzt. Und dann geht es aber auf der Bühne auch nicht so richtig los, weil die Künstlerin auch nicht kommt und ihr reißt der Faden. Sie hat keine Lust mehr auf Warten, weder auf ihren Mann, noch dass ihr Leben richtig losgeht. Und sie erspielt sich dann so nach und nach die Bühne und erforscht eigentlich diese Frage, was heißt es denn, unverschämt weiblich zu sein? Was gehört da dazu? Auf dem Tisch tanzen, dem Mann eine klare Ansage zu machen, was will ich und was will ich nicht? Einen Mann, den sie sehr attraktiv findet und der Chefkoch ist ihres Lieblingsrestaurants, zu sagen, du bist heute mein Nachtisch. Ja, also Dinge zu wagen. Und ich glaube, da haben alle Menschen in unserer Kultur, Frauen wie Männer, diese Momente, wo sie eigentlich den Impuls haben, das würde ich jetzt gern machen. Und wenn es der Frühlingsschrei ist, Frühling, oder sich auf dem Spielplatz auf die Schaukel zu setzen oder eben auch mal auf dem Tisch zu tanzen. Und dann gibt's diese paar Sekunden, wo sich der Kopf einschaltet und sagt, also bist du sicher? Und eben, was denken die anderen? Und wo wir es dann nicht tun, leider. Oder eben doch.
1: Wenn man so die Impressionen der Vorstellung sieht, das ist sehr spartanisch, wie du auf der Bühne bist, ne? Du kommst mit relativ wenig Material aus.
2: Genau, ich und jeweils ein Stuhl. Bei Unverschämt weiblich ist es ein Plüschhocker, der sich dann auch noch zur Treppe aufklappen lässt. Das ist so aus den 70er Jahren mit so einem Chromgestell. Und ja, und bei Vulva Reloaded bin ich auch nur mit einem Stuhl.
1: Was schon eine Leistung ist, ne? Das heißt, im Prinzip bedeutet es, du musst die Bühne ausfüllen.
2: Ich fülle die Bühne und ich bin zwar alleine, aber ich müsste es eigentlich mal zählen. In beiden Stücken bin ich in den verschiedensten Rollen auf der Bühne. Und also bei Bull Reloaded überschlagen sind es, glaube ich, schon so um die 40 Personen, die da zu Wort kommen. Also ich schlüpfe sehr schnell von einer Figur in die nächste.
1: Jetzt sehe ich 90 Minuten ohne Pause. Das heißt, das ist schon eine Leistung, ne? Da weißt du auch, was du getan hast danach, oder?
2: Ja, ich weiß, was ich getan habe, wobei ich auch sagen darf, es ist nicht anstrengend für mich. Und da kann ich jetzt nach all den Jahren sagen, okay, das muss wirklich eine Gabe sein von mir, weil es ist natürlich immer wieder aufregend. Also das Lampenfieber geht auch nie ganz weg, zum Glück. Das macht ja auch sehr wach. Aber es ist einfach sehr erfüllend, auch zu merken natürlich, wie mein Publikum mitgeht, was es auslöst, was die Reaktionen danach sind. Und ich bin immer erstmal noch so ein Stück weit euphorisiert. Es gibt dann schon so eine Stunde, anderthalb Stunden danach, merke ich so, okay, jetzt sackt so meine Energie runter und dann haue ich meistens schon Traubenzucker, so zumindest wenn ich noch eine Heimfahrt habe.
0: Und gleich geht es weiter im Gespräch mit Daniela Dillinger.

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0: Daniela Dillinger spricht über ihr erstes Programm für Erwachsene und vieles mehr hier im Talk. Sie ist meine Gesprächspartnerin.
1: Vulva Reloaded, das ist, glaube ich, ein Titel, der könnte im ersten Moment schon mal abschreckend wirken, oder?
2: Ja, das tut er auch. Und das hätte ich gar nicht so vermutet. Aber ich finde es hochinteressant. Das ist ja das Spannende. Ich war mit meiner Regisseurin am Arbeiten. Mein ursprünglicher Arbeitstitel war Vagina Dialoge, angelehnt an das Stück von Yves Ensler, was in den 90er Jahren eigentlich deutschlandweit gespielt wurde, die Vagina Monologe. Und ich habe gedacht, ich mache ein Stück, wo Vagina bzw. Vulva im Dialog ist mit allem, was ihr so begegnet. Also Menstruationstasse, Tampon, Kondom, Penis, Frauenärztin und so weiter, Fahrradsattel. Und da wird das Stück so weiterentwickelt und dann geht es irgendwann darum, wie benennen wir das? Wie nennen wir es, dass es Interesse weckt, dass es auch für jung und alt, weil es ist ein Stück für jung und alt, also das kann man ab 16 Jahren, ist es gut rezipierbar. Was für einen Titel nehmen wir, dass es ansprechend ist? Und dann kamen wir eben irgendwann auf Vulva Reloaded. Und ja, für die einen ist es abschreckend. Ich bekomme auch so Reaktionen, dass Frauen fragen, was ist eine Vulva? Also da gibt's wirklich noch viel Unkenntnis. Auch das durfte ich in der Arbeit dazulernen, eben, dass Vulva das ganze äußere Geschlecht ist und Vagina, ja, nur in Anführungszeichen der Verbindungskanal von der Öffnung zur Gebärmutter. Und das, was die Lippen hat, eben die Vulva ist und nicht die Vagina. Aber auch wirkliches Zurückschrecken. Nein, das ist nicht mein Thema. Oder ich war auch auf der IKF letztes Jahr, Internationale Kulturbörse in Freiburg, also die Kleinkunstmesse für den deutschsprachigen Raum. Und bin da ganz konkret auf VeranstalterInnen zugegangen. Und die meisten haben auch eher schreckhaft reagiert. Und nein, das ist nichts für uns, nichts für unser Publikum. Also schon erstaunlich im 21. Jahrhundert.
3: Ja, ich denke, an manchen Stellen wundere ich mich manchmal, ob ich dachte, jetzt habe ich ja schon ein gewisses Alter, dass wir in den 80er und 90er Jahren bei vielen Dingen irgendwie schon weiter waren, als wir heute manchmal agieren.
0: Gleich geht's weiter im Gespräch mit Daniela Dillinger.

0: Vulva Reloaded, ein Titel, der definitiv polarisiert und das mit Absicht. Darüber spreche ich hier mit Daniela Dillinger, Schauspielerin.
1: Was erwartet mich denn, wenn ich jetzt zu dir komme bei Vulva Reloaded?
2: Bei Vulva Reloaded erwartet dich ein Stück, das sich sehr vielfältig und sehr breit mit genau diesem Ort auseinandersetzt und auch diesem Tor, aus dem wir alle herausgeboren sind. Also wir sind alle in der Gebärmutter gezeugt und herangewachsen und, so wir kein Kaiserschnitt sind, durch die Vagina und die Vulva ins Leben gekommen. Und das war auch eine der Fragen, die mich beschäftigt hat. Wie kann es sein, dass dieser Ort noch immer so schambesetzt ist? Und dich erwartet ein Stück, wo verschiedenste Frauen, aber auch Männer zu Wort kommen, teilweise durch die Jahrhunderte und Jahrtausende. Was haben Männer über das weibliche Geschlecht gesagt, zum Beispiel? Was sind Erfahrungen von Frauen mit ihrem Geschlecht, Menstruieren, Geschlechtskrankheiten, Geburt, Wechseljahre? Wie geht's mir selber mit meinem Geschlecht? Habe ich einen Namen dafür? Kann ich das überhaupt aussprechen? Oder ist das eine erforschte Region oder eine unerforschte Region? Wie ist mein Verhältnis? Gibt's eine Wertschätzung? Gibt's eine Abwertung? Und da gibt's eben die verschiedensten Frauenfiguren, die von ihrem Erleben erzählen, auch von ihren Fragen. Es gibt zum Beispiel auch eine Expedition in genau diese Schoßraumhöhle, also wo wir die gemeinsam in diese Höhle hineinwandern und quasi auch diese Orte und wie ist das eigentlich alles angeordnet? Wo ist die Vagina? Wo ist die Gebärmutter? Wo sind die Eierstöcke? Wo sind die Eileiter? Wir das quasi räumlich erfahren können.
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1: Ich bin Jan-Henner Reitze. In Berlin und Mecklenburg-Vorpommern laufen die Neuwahlen der Landesparlamente heute. Auch Bundeskanzler Friedrich Merz wird sich heute Abend die Ergebnisse genau anschauen. Denn je nachdem, wie die CDU abschneidet, könnte die Debatte um seine politische Zukunft nochmal Fahrt aufnehmen.
2: In Mecklenburg-Vorpommern könnte die CDU ihr bisher schlechtestes Ergebnis bei einer Landtagswahl überhaupt einfahren. Schlimmstenfalls scheitert sie an der 5%-Hürde und fliegt aus dem Landtag. Für CDU-Chef und Kanzler Merz dürfte es dann politisch eng werden. Anders als sonst hatte das komplette Parteipräsidium für heute ganz offiziell in die CDU-Zentrale eingeladen. Dazu gehören auch die 8 CDU-Ministerpräsidenten, die ihm vor der Wahl noch den Rücken gestärkt haben. Sie wollen über die Wahlergebnisse beraten. Erlebt die CDU nach Sachsen-Anhalt ein weiteres Wahldebakel, könnte das für Merz unter Umständen das politische Aus bedeuten. David Riemer, Nachrichtenredaktion.
1: Schon Anfang Oktober, also in rund anderthalb Wochen, soll der Tankrabatt wieder in Kraft treten, der bei den Spritpreisen eine rechnerische Entlastung von knapp 17 Cent pro Liter Benzin oder Diesel bringen soll. Die meisten Autofahrer dürfte das freuen, doch es gibt auch Kritik an den Plänen der Bundesregierung, etwa von der Wirtschaftsweisen Veronika Grimm.
3: Der Tankrabatt unterstützt in den Augen der Wirtschaftsweisen Grimm eine alte Technologie, wenn man es so nennen will, die Energiequelle Erdöl. Auf Kosten der jungen Generation werde das Fahren mit Verbrennungsmotor durch den Tankrabatt unterstützt, kritisiert sie im Kölner Stadtanzeiger. Kritik kommt auch von Sozial- und Verbraucherverbänden. Der Tankrabatt sei Hilfe mit der Gießkanne.

0: sinken um 25%. Und zum Fußball. Pascal Groß hat seine Karriere in der deutschen Nationalmannschaft für beendet erklärt. Der 35-Jährige, der in der Premier League in Brighton spielt, stand im Sommer im WM-Kader. Insgesamt hat er 19 Länderspiele bestritten und ein Tor erzielt.
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3: Vulva Reloaded heißt das Programm von Daniela Dillinger. Damit ist sie in der kommenden Woche in Wiesbaden zu Gast. Sie ist meine Gesprächspartnerin.

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0: Ihr aktuelles Programm heißt Vulva Reloaded. Damit ist sie in Deutschland unterwegs. Meine Gesprächspartnerin ist Daniela Dillinger.
1: Jetzt sehe ich einige Termine in diesem und im nächsten Jahr. Du bist unterwegs, bist mal in Dresden, bist jetzt ganz konkret in Wiesbaden. Nimm uns mal mit, wie funktioniert das denn überhaupt? Ich habe hier schon öfter mit Künstler und Künstlerinnen gesprochen. Das ist auch dieses Thema Booking und irgendwie zu schauen, dass man auf die Bühne kommt, ist auch etwas, was so im Hintergrund passiert, was nicht so ganz ohne ist.
2: Ja, und das ist, und dafür bin ich unglaublich dankbar, das ist bei Vulva Reloaded tatsächlich so ein kleines Wunder, weil es Wiesbaden wird meine 105. Aufführung sein mit diesem Stück, was wirklich ungewöhnlich ist für eine solo-selbstständige Künstlerin, die keine Agentur hat. Es ist so, dass immer irgendjemand dieses Stück sieht, so begeistert ist, dass er bei sich vor Ort alles in Bewegung setzt, um eine Aufführung zustande zu bringen. So wie jetzt eben, dank an ihn, Heiko Jordan aus Wiesbaden, sich stark gemacht hat und so das Künstlerhaus 43 in Wiesbaden gewinnen konnte, mich für eine Aufführung einzuladen. Ich habe bei verschiedensten Agenturen angeklopft. Keine hat Kapazität gehabt oder Interesse gezeigt. Und so ist es tatsächlich so, dass Frauen meistens, in diesem Fall jetzt eben auch tollerweise ein Mann, mich weiterempfehlen und eben ihre Begeisterung an die Veranstalter vor Ort herantragen. Weil meine Erfahrung auch ist, dass wenn ich Veranstalter direkt anrufe, die weder die Kapazität haben, sich damit wirklich zu befassen oder sich das anzuschauen. Und das verstehe ich auch. Die kriegen sehr viele Anfragen. Und es braucht einfach sehr viel Zeit, um es dann unterscheiden zu können. Und ja, so wurde ich jetzt immer wieder eingeladen und weitergereicht. Oder in Dresden bin ich jetzt tatsächlich auch für 27 wieder eingeladen, ist dann schon das dritte Mal, dass ich dort vor Ort bin.
1: Man muss ein bisschen sagen, wir haben natürlich hier bei uns in der Region viele, viele schöne kleine Theater, die auch ganz gut funktionieren. Und man muss so ein bisschen auch den Veranstaltern halt auch zugestehen, die wollen natürlich, dass auch der Abend voll ist. Und deswegen ist vielleicht ein Risiko manchmal halt auch für den einen oder anderen Veranstalter tatsächlich ein Risiko, was natürlich schade ist, aber umso schöner, dass es bei dir funktioniert, dass diese Empfehlungen da sind und dann sowas wie das Künstlerhaus 43 dann den Mut hat, das auch aufzuführen.
2: Ja, das ist toll. Und das Schöne ist eben auch, dass diese Menschen dann vor Ort ihre eigenen Netzwerke aktivieren und die Werbung machen, weil, wie wir es schon gesagt haben, für viele ist es Abschreckung, dieser Titel. Aber wenn sie dann die Empfehlung haben von jemandem, den sie kennen und dem sie vertrauen, dann ist es eine deutliche Hilfe, ja auch zur Vorverkaufsstelle zu gehen und zu sagen, ich hätte gerne 2 Karten für Vulva Reloaded. Das ist ja auch schon eine kleine Mutprobe.
0: Gleich geht's weiter im Gespräch mit Daniela Dillinger.

0: 105 Aufführungen und das ganz ohne Agentur. Meine Gesprächspartnerin Daniela Dillinger über Empfehlungen, Absagen und über das Risiko, dass ein Veranstalter überhaupt eingeht. Sie ist meine Gesprächspartnerin.
1: Na, ich habe jetzt den Begriff abschreckend benutzt, aber man kann natürlich auch polarisierend sagen. Das bedeutet natürlich, es gibt Menschen, die schreckt es ab. Dafür gibt es aber auch Menschen, die darauf reagieren. Ich finde das, und polarisierend finde ich auch, ja, hab ich eigentlich gar kein Problem mit. Wir dürfen polarisieren.
2: Unbedingt.
1: Also wir sollten es sogar, genau. Ja. Und das kann man halt manchmal mit einem Titel machen und es gibt halt, wie gesagt, Menschen, die werden neugierig und ich denke, man bekommt nicht alle und ich glaube, da muss man sich gerade auch, wenn man auf der Bühne steht, auch dran gewöhnen, dass das so ist.
2: Ja, natürlich. Und es kommt sicher dazu, dass man sich unter diesem Titel eben auch nicht so richtig vorstellen kann, was kommt da. Also ich habe eine ganz wunderbare Mail gekriegt von einem sehr begeisterten Zuschauer, der in einem Abo-Abend war in Nürnberg und der da halt hingegangen ist mit seiner Frau, weil er halt das Abo schon so lange hat. Aber naja, also wir haben uns auch gar nicht informiert, aber es hätte kampffeministisch oder sehr peinlich unter der Gürtellinie werden können. Aber er hat mir dann wirklich eine ganz begeisterte Mail geschrieben, wie großartig er das fand. Und dass er auch noch nie einer Schauspielerin oder einem Schauspieler nach einer Performance gedankt hat. Und das ist für mich dann natürlich auch nochmal eine ganz wunderbare Rückmeldung. Aber klar, es könnte hochnot peinlich werden oder eben ein spannender Theaterabend.
1: Also das ist das, was ich öfter an dieser Stelle sage. Ich meine, es sind viele Künstler unterwegs, man kennt den Namen nicht und einfach mal drauf einlassen. Und ich sag mal, das Allerschlimmste ist, der Abend ist nicht gelungen, ja. Also, aber ich finde jetzt auch nicht dramatisch, man war wenigstens draußen.
2: Ja, das stimmt natürlich.
1: Ja.
2: Und aber man kann sich ja entscheiden zwischen denen, die ich schon kenne und den bekannten, in Anführungszeichen, Künstlern, die ich auch aus dem Fernsehen kenne und so. Da weiß ich dann, was ich kriege. Das ist wie, wenn ich zu McDonald's gehe oder so. Ist ja überall, schmeckt überall gleich. Da weiß ich dann schon, oder eben den Mut haben, was zu wagen. Und ja, kann gut gehen.
1: Gut, ich habe jetzt
2: die Hose gehen.
1: Ja, aber es geht mehrheitlich eigentlich gut. Also ist meine Erfahrung, ich habe selten irgendeinen Abend, wenn ich in irgendein kleines Theater gegangen bin, gesagt, das war jetzt ein verschwendeter Abend. Wirklich ganz, ganz selten. Und ich sage dann immer, aber das passt natürlich bei dir nicht. Zur Not geht man in der Pause.
2: Ja, aber ich würde natürlich auch niemanden festhalten, der mit dem Jahr hinausgehen will, wenn sie oder er sich traut.
1: Ja, wollte ich gerade sagen, du kennst auch die Deutschen, die so schambehaftet, die bleiben sitzen. Gut, man in den ein oder anderen Shows wird man ja dann auch dann mit eingebunden, wenn man geht. Deswegen kann ich das vielleicht auch verstehen.
2: Ah, okay. Ja, nee, das mache ich nicht. Oder nur freiwillig. Gibt schon so einen kleinen Beteiligungsmoment, aber es muss niemand. Und ich finde es furchtbar, wenn Zuschauer oder Zuschauerinnen auf die Bühne gezerrt werden. Also das, sowas mache ich nicht.
1: Das macht dich sehr sympathisch, weil ich bin auch ein großer Freund, dass ich selbst entscheiden will, ob ich irgendwo mitmache. Und ja, und
2: unbedingt.
1: Und ich hasse es, wenn ich den ganzen Abend zu irgendwas animiert werde. Da gehe ich dann nicht nochmal hin.
2: Da bin ich ganz bei dir, das geht mir auch so.
0: Gleich geht's weiter im Gespräch mit Daniela Dillinger.

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0: Darf Kunst polarisieren? Das ist unter anderem die Frage hier im Gespräch mit Daniela Dillinger. Sie ist hier bei mir und wir sprechen unter anderem über ihr Programm Vulva Reloaded.
1: Was ich jetzt so rausgehört habe, also erstmal 27.09. 19 Uhr Wiesbaden Theater Künstlerhaus 43 im Palasthotel. Einfach mal vorbeischauen, irgendwas wagen. Was ich jetzt so aus unserem Gespräch rausgehört habe, ist, dass du aber so das gefunden hast, dass du es eigentlich so nicht wirklich arbeiten musst im Leben.
2: Ja, beziehungsweise, dass ich das unglaubliche Glück habe, dass ich für das, was ich arbeite oder für das, was ich gerne tue, so muss ich sagen, für das, was ich von Herzen gerne tue, Geld bekomme. Und das finde ich wirklich, das ist wie eine Gnade für mich. Und vielleicht habe ich da das richtig gemacht, was ja auch mein Lebensmotto ist, Folge deiner Sehnsucht. Auch wenn es erstmal nicht so ausschaut, als könnte das gelingen oder als wäre es wirklich ein bisschen vermessen, sich das zu wünschen oder ich mir zu wünschen, tatsächlich eines Tages auf der Bühne zu stehen und damit auch mein Geld zu verdienen, aber es ist geglückt. Und es war, ging Schrittchen für Schrittchen.
1: Jetzt stehst du auf der Bühne. Ich habe aber jetzt hier auch so Sachen gehört wie Lehrbeauftragte und lese auch noch Dozentin. Das heißt, was sind das für Dinge, die du da noch machst?
2: Also ich unterrichte Auftritt und Präsentation für den Lehrstuhl Design an der Georg-Simon-Ohm-Hochschule, also im Grunde auch mein Metier. Und ich unterstütze junge Menschen dabei, wie ich vor einer Menschengruppe, wie gelingt es mir dort zu entspannen, wie gelingt es mir dort weiter zu atmen, was ich ja brauche, um denken zu können. Wie setze ich Körpersprache ein und was unterstützt mich, damit ich das, was mein Inhalt ist, gut rüberbringen kann. Oder ich unterrichte an der Werkbundwerkstatt, auch eine ganz wunderbare Einrichtung, deutschlandweit einzigartig in Nürnberg, die ein Jahr für junge Menschen oder auch ältere Menschen bieten in Sachen Gestaltung. Und da habe ich das Glück, 2 Wochen lang mit jungen Leuten Theater zu machen und immer wieder zu erfahren, was Theater für eine Kraft entfaltet im Sinne von das Material, mit dem ich arbeite. Die arbeiten sonst mit Holz, Metall, Textil und Glas. Und im Theater ist das Material, mit dem sie arbeiten, sie selber, ihr Körper, ihre Stimme, ihre Mimik, Gestik. Ja, wie laufe ich durch einen Raum? Auf welcher Position muss meine Nase sein, damit ich wirklich präsent bin und auch präsent wirke? Und was das in der Gruppe auch in 2 Wochen machen kann. Ich hatte jetzt gerade dieses vergangene Schuljahr junge Leute, die so aus diesen Corona-Jahrgängen kommen. Keiner hatte Theater gespielt in der Schule, keinen Sport, keinen Instrument so richtig. Und alle hatten Schiss davor, Theater zu spielen. Und die haben sich aber so drauf eingelassen und sind so gewachsen in diesen 2 Wochen und wollten dann noch unbedingt eine Aufführung machen, was wir dann noch machen. Und dann machen wir eine kleine Aufführung, erarbeiten deren Geschichte, deren Plot, sind dann so Viertelstunde, 20 Minuten. Und das ist was, wo ich das Gefühl habe, da kann ich als Frau, die selber viele Wege gegangen ist, viel Selbsterfahrung, viel Selbsterforschung gemacht hat, so von dem, was ich selber gelernt habe, mitgeben, diesen jungen Menschen, ja, auch ihrer Sehnsucht zu folgen, sie selber zu sein, eigenwillig, eigenartig zu sein und ja, und sich selber in die Welt zu bringen und zu leuchten. Das beglückt mich auch sehr.
0: Gleich geht's weiter im Gespräch mit Daniela Dillinger.

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1: Ich bin Jan-Henner Reitze. In Berlin wird heute ein neues Abgeordnetenhaus gewählt. Umfragen sagen voraus, dass CDU oder die Linke stärkste Kraft werden könnten. Außerdem wird heute auch in Mecklenburg-Vorpommern gewählt.
2: Rund 1,3 Millionen Wähler sind in Mecklenburg-Vorpommern aufgerufen, den neuen Landtag zu wählen. Erstmals dürfen dabei auch die 16- bis 17-Jährigen abstimmen. Die Wahl gilt als wichtig, auch für den Bund. Der CDU droht laut Umfragen das schlechteste Ergebnis auf Landesebene in ihrer Geschichte. Die AfD hofft nach dem Sieg in Sachsen-Anhalt auf einen weiteren Erfolg. In der letzten Umfrage allerdings lag überraschend die SPD vorn. Aus Schwerin, André Ballin.
1: Das iranische Militär warnt die USA vor neuen Angriffen. Das würde eine schmerzhafte Antwort nach sich ziehen, hieß es aus Teheran, auch für Verbündete der USA in der Region. Angeblich sollen arabische Nachbarländer geplanten neuen US-Angriffen auf den Iran zugestimmt haben. Ein Ausweg in dem Konflikt, auch um die Straße von Hormuz, ist weiter nicht in Sicht. Die drei deutschen Autobauer Volkswagen, Mercedes-Benz und BMW verlieren im Vergleich zur internationalen Konkurrenz weiter an Bedeutung. In der ersten Jahreshälfte sanken die Umsätze entgegen dem weltweiten Trend um 2,9%, so eine Analyse der Beratungsgesellschaft EY.
3: Einst das Aushängeschild für Made in Germany fährt die deutsche Autoindustrie den Wettbewerbern inzwischen hinterher. Im Umsatzranking von 19 Autokonzernen landen VW, Mercedes und BMW auf den drei letzten Plätzen. Unter dem Druck hoher Kosten, E-Mobilität und der wachsenden Konkurrenz, vor allem auch aus China und den USA, stehen in Deutschlands Autobranche aktuell tausende Jobs und ganze Werke auf der Kippe. Gegen den Kahlschlag wollen morgen an 200 Orten in ganz Deutschland mehr als 100.000 Beschäftigte auf die Straße gehen. Diana Kramer, Nachrichtenredaktion.
1: Beim Oktoberfest in München ist gestern Abend ein Fahrgeschäft so stehen geblieben, dass Besucher kopfüber

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0: ist immer schön, wenn man an dieser Stelle Menschen hat, die letztendlich das tun, was sie von Herzen tun wollen und im Prinzip ja nicht mehr arbeiten müssen. Daniela Dillinger ist im Prinzip auch so eine Person und sie ist meine Gesprächspartnerin.
1: Wir haben ja heute das ist verrückt, wie sich die Technik entwickelt mit der künstlichen Intelligenz, die in, ja, man hat ja irgendwie gesagt, was weiß ich, die Pakete kommen irgendwann automatisiert mit der Drohne. Die kommen bei mir immer noch ganz normal mit einem kleinen Transporter, so wie das vor 20, 30 Jahren war. Dafür ist in kreativen Berufen ohne Ende, das heißt in Medien, in Grafik, auch in Sachen, die früher Schauspieler gemacht haben, in dem Sprechen, ist die künstliche Intelligenz eingedrungen, wie ich glaube, sich das kaum jemand hätte vorstellen können. Und wenn ich überlege, ist die Bühne letztendlich der letzte verbliebene Platz, wo ich jetzt auf absehbare Zeit so eine Art Schutzraum auch sehe, weil da wüsste ich jetzt noch nicht, außer in der Textbearbeitung, wie dann die Sachen da durch KI übernommen werden können.
2: Solange wir uns als Gesellschaft dieses Theater leisten wollen, weil es ist in Deutschland ja mit vielen Zuschüssen versehen, unbedingt. Und ich glaube auch daran, vielleicht wird es zurückgehen zu kleineren Formaten. Aber ich glaube an das Analoge und ich glaube daran, dass als Menschen zusammenzukommen, Geschichten zu teilen, gemeinsam zu singen, Geschichten zu erzählen, das ist uns so in den Knochen über Jahrtausende, das wird nicht untergehen. Also vielleicht verändert es die Formate. Vielleicht werden es nicht mehr die großen Theater sein. Es ist ja eine Frage, wie lange wir uns das leisten wollen und können. Aber hoffentlich noch lange. Und dass wir da auch einfach sehen, welchen Wert das hat und dass das nicht ersetzbar ist. Es ist auch ein Theaterabend, wo ich den Schauspieler atmen hören kann, was anderes ist als Kino.
1: Ich glaube, dass du hast gerade was Schönes gesagt, nämlich obwohl wir halt viele digitale Möglichkeiten haben, die ja auch toll sind, müssen wir halt immer schauen, dass wir uns das Recht, analog zu sein, einfach immer wieder rausnehmen und erlauben. Und also bei mir fängt es tatsächlich im Theaterbesuch damit an, dass ich mich strikt weigere, mein Smartphone vorzuzeigen. Das heißt, ich habe eine Karte dabei, wenn ich sie mir selbst ausdrucken muss.
2: Ja.
1: Weil ich habe alleine schon die Panik, dass mein Gerät nicht gehen könnte und ich nicht reinkomme.
2: Ja, Batterie leer, nichts
1: mehr.
2: Ja, so kann jeder von uns es auch gestalten. Und ich meine, wenn ich hier rausgehe in Nürnberg in die Stadt, ich auf meinem Fahrradweg in die Stadt hinein, komme ich an der Wörderwiese vorbei, da lagern Menschen allen Alters, aller Couleur und die sind friedlich beieinander und teilen ihr Sommerleben und ihr Sommerglück. Und auch wenn ich sehe, wie viele Gemeinschaften zum Beispiel entstehen, deutschlandweit, also wo Menschen wieder andere Wohnformen suchen und gemeinschaftlich wohnen wollen, es ist einfach ein grundmenschliches Bedürfnis nach Zusammensein und Zusammenspiel und ja, miteinander was gestalten.
1: Ja, und ich bin jetzt hier bei uns in der Region, das Staatstheater Mainz als Beispiel schafft es jedes Jahr Stück für Stück bessere Werte einzufahren und ist erfolgreich. Insofern sehe ich ja, dass durchaus der Bedarf, auch wenn es vielleicht subventioniert wird an der einen oder anderen Stelle, aber der Bedarf ist ja da, sonst würden ja nicht Menschen in die Theater kommen.
2: Ja, unbedingt. Also im Staatstheater ist es auch manchmal schwierig, noch eine Karte zu kriegen. Und das ist toll. Das ist toll und zeigt es, dass wir das brauchen und uns wünschen als Menschen.
1: Mehr über dich gibt's auf deiner Homepage daniela-dillinger.de. Da stehen alle Termine drauf. Da steht vieles über dich drauf. Einfach mal vorbeischauen. Und Termin ist, wie gesagt, 27.09. in Wiesbaden. Und ich wünsche dir da viel Erfolg. Und vielleicht ist es ja so wie in Dresden, dass du dann in einem Jahr dann schon ein weiteres Mal nach Wiesbaden kommst.
2: Ja, hoffentlich. Das wünsche ich mir. Ich wünsche mir ein volles Haus und viele begeisterte Zuschauerinnen und Zuschauer.
1: Ich danke dir für das Gespräch.
2: Danke dir, Volker. Es war mir ein Vergnügen.
3: Let's go.

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1: Ich bin Jan-Henner Reitze. Ein neuer Landtag und ein neues Abgeordnetenhaus. In Mecklenburg-Vorpommern und in Berlin werden heute neue Landesparlamente gewählt, bis um 18 Uhr. Je nachdem, wie die CDU abschneidet, könnte bundespolitisch die Debatte über die Zukunft von Bundeskanzler Friedrich Merz wieder neu losgehen.
2: In Mecklenburg-Vorpommern sieht es laut letzter Umfragen nach einem engen Rennen zwischen SPD und AfD aus. Die Sozialdemokraten mit Ministerpräsidentin Schwesig haben in den letzten Wochen kräftig aufgeholt. Im jüngsten ZDF-Politbarometer lag die SPD knapp vor der AfD. Die CDU rutschte in Umfragen in die Nähe der 5%-Hürde. Vielleicht verpasst sie sogar den Einzug in den Landtag. In Berlin zeichnet sich ein Kopf-an-Kopf-Rennen zwischen der Linken und der CDU ab. Dahinter lagen in Umfragen die AfD, die Grünen und die SPD zweistellig. David Riemer, Nachrichtenredaktion.
1: Die Wirtschaftsweise Veronika Grimm kritisiert die Entscheidung der Bundesregierung für eine Neuauflage des Tankrabatts. Auf Kosten der jungen Generation würden so Autos mit Verbrennungsmotor subventioniert, sagte Grimm dem Kölner Stadtanzeiger.
3: Die Wirtschaftsweise Grimm hält einen Tankrabatt für eine viel zu kurzfristig angelegte Maßnahme, mal ganz abgesehen davon, dass ein Tankrabatt die Autofahrer weiter am Sprit halte, auch aus wirtschaftlicher Sicht ein Fehler, findet sie. Statt des Tankrabatts, der nach jetzigem Plan mit Ablauf des Jahres auch schon wieder vorbei sein soll, fordert Grimm im Kölner Stadtanzeiger strukturelle Reformen. Der Tankrabatt soll Anfang Oktober in Kraft treten und den Spritpreis pro Liter um 17 Cent günstiger machen. Lea Matschulat, Nachrichtenredaktion.
1: Wer im bevorstehenden Wintersemester in Berlin, Hamburg, München oder Köln studiert, muss für ein Zimmer in einer Zweier-WG im Schnitt 692 Euro bezahlen. 23 Euro mehr als vor dem Start des zurückliegenden Sommersemesters. Das geht aus einer Analyse der Mendelssohn-Stiftung hervor. Im deutschlandweiten Schnitt ist die Miete dagegen etwas gesunken, von 512 auf 510 Euro. Und zum Fußball. In der zweiten Bundesliga hat der Tabellendritte Heidenheim auswärts bei Arminia Bielefeld 2:2 unentschieden gespielt. Hannover 96 gelang ein Heimsieg 2:1 gegen den VfL Bochum. Im dritten Sonntagsspiel gab es ein weiteres Unentschieden. Cottbus und St. Pauli trennten sich 1:1.
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1: Ich bin Jan-Henner Reitze. Bei der Abgeordnetenhauswahl in Berlin und der Landtagswahl in Mecklenburg-Vorpommern heute zeichnet sich eine hohe Wahlbeteiligung ab. In Mecklenburg-Vorpommern sagen Umfragen ein Kopf-an-Kopf-Rennen zwischen SPD und AfD voraus, in Berlin zwischen der Linken und der CDU.
2: Wie schneidet die AfD ab? Vor allem in Mecklenburg-Vorpommern, wo sie stärkste Kraft werden könnte. Und wie viele Wähler und Wählerinnen entscheiden sich für die CDU? Diese beiden Fragen betreffen auch die Bundesregierung. Kanzler und CDU-Chef Merz trifft sich gleich heute Abend mit dem Präsidium, also dem Führungsgremium seiner Partei. Gleich nach der ersten Prognose und den Hochrechnungen können sie besprechen, was die Ergebnisse für die Zukunft auch von Kanzler Merz bedeuten. Lea Matschulat, Nachrichtenredaktion.
1: Auch in Russland sind die Menschen heute aufgerufen, über die Besetzung des Parlaments abzustimmen. Die 10 zur Wahl zugelassenen Parteien liegen allerdings allesamt auf Linie von Präsident Wladimir Putin. Begleitet wird die Wahl von Angriffen der Ukraine.
3: Kiew nahm am letzten Tag der Duma-Wahl vor allem die Hauptstadt Moskau und ihr Umland ins Visier. Bürgermeister Sobjanin sprach von einem beispiellosen Angriff, um die Wahlen zu sabotieren. Kreml-Chef Putin hatte die Russen dazu aufgefordert, mit ihrer Stimme einen Beitrag zum Sieg des Landes in seinem Angriffskrieg gegen die Ukraine zu leisten. Die Opposition war bei der Wahl ausgeschlossen und die Kreml-Partei erwartete einen deutlichen Sieg. Wahlen in Russland gelten traditionell als unfair und nicht demokratisch. Berichte über Verstöße ließen auch diesmal nicht lange auf sich warten. Katharina Schröder, Moskau.
1: Pflegedienste kritisieren, dass Versichertenkarten von Pflegebedürftigen immer wieder zum Scannen in Arztpraxen vorbeigebracht werden müssen. Der Bundesverband privater Anbieter sozialer Dienste nennt das Zeitverschwendung und fordert die Möglichkeit für einen digitalen Datenabgleich. Etwa um ein neues Rezept zu bekommen, müssen die Versichertenkarten bisher einmal pro Quartal in Praxen vorbeigebracht werden. Und zum Fußball. Pascal Groß hat seine Karriere in der deutschen Nationalmannschaft für beendet erklärt. Der 35-Jährige, der in der Premier League in Brighton spielt, stand im Sommer im WM-Kader. Insgesamt hat er 19 Länderspiele bestritten und ein Tor erzielt.
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1: Ich bin Jan-Henner Reitze. Bei der Abgeordnetenhauswahl in Berlin und der Landtagswahl in Mecklenburg-Vorpommern heute zeichnet sich eine hohe Wahlbeteiligung ab. In Mecklenburg-Vorpommern sagen Umfragen ein Kopf-an-Kopf-Rennen zwischen SPD und AfD voraus, in Berlin zwischen der Linken und der CDU.
2: Wie schneidet die AfD ab? Vor allem in Mecklenburg-Vorpommern, wo sie stärkste Kraft werden könnte. Und wie viele Wähler und Wählerinnen entscheiden für die CDU? Diese beiden Fragen betreffen auch die Bundesregierung. Kanzler und CDU-Chef Merz trifft sich gleich heute Abend mit dem Präsidium, also dem Führungsgremium seiner Partei. Gleich nach der ersten Prognose und den Hochrechnungen können sie besprechen, was die Ergebnisse für die Zukunft auch von Kanzler Merz bedeuten. Lea Matschulat, Nachrichtenredaktion.
1: Auch in Russland sind die Menschen heute aufgerufen, über die Besetzung des Parlaments abzustimmen. Die 10 zur Wahl zugelassenen Parteien liegen allerdings allesamt auf Linie von Präsident Wladimir Putin. Begleitet wird die Wahl von Angriffen der Ukraine.
3: Kiew nahm am letzten Tag der Duma-Wahl vor allem die Hauptstadt Moskau und ihr Umland ins Visier. Bürgermeister Sobjanin sprach von einem beispiellosen Angriff, um die Wahlen zu sabotieren. Kremlchef Putin hatte die Russen dazu aufgefordert, mit ihrer Stimme einen Beitrag zum Sieg des Landes in seinem Angriffskrieg gegen die Ukraine zu leisten. Die Opposition war bei der Wahl ausgeschlossen und die Kremlpartei erwartete einen deutlichen Sieg. Wahlen in Russland gelten traditionell als unfair und nicht demokratisch. Berichte über Verstöße ließen auch diesmal nicht lange auf sich warten. Katharina Schröder, Moskau.
1: Pflegedienste kritisieren, dass Versichertenkarten von Pflegebedürftigen immer wieder zum Scannen in Arztpraxen vorbeigebracht werden müssen. Der Bundesverband privater Anbieter sozialer Dienste nennt das Zeitverschwendung und fordert die Möglichkeit für einen digitalen Datenabgleich. Etwa um ein neues Rezept zu bekommen, müssen die Versichertenkarten bisher einmal pro Quartal in Praxen vorbeigebracht werden. Und zum Fußball. Pascal Groß hat seine Karriere in der deutschen Nationalmannschaft für beendet erklärt. Der 35-Jährige, der in der Premier League in Brighton spielt, stand im Sommer im WM-Kader. Insgesamt hat er 19 Länderspiele bestritten und ein Tor erzielt.
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1: Ich bin Jan-Henner Reitze. Bei der Abgeordnetenhauswahl in Berlin und der Landtagswahl in Mecklenburg-Vorpommern heute zeichnet sich eine hohe Wahlbeteiligung ab. In Mecklenburg-Vorpommern sagen Umfragen ein Kopf-an-Kopf-Rennen zwischen SPD und AfD voraus, in Berlin zwischen der Linken und der CDU.
2: Wie schneidet die AfD ab? Vor allem in Mecklenburg-Vorpommern, wo sie stärkste Kraft werden könnte. Und wie viele Wähler und Wählerinnen entscheiden sich für die CDU? Diese beiden Fragen betreffen auch die Bundesregierung. Kanzler und CDU-Chef Merz trifft sich gleich heute Abend mit dem Präsidium, also dem Führungsgremium seiner Partei. Gleich nach der ersten Prognose und den Hochrechnungen können sie besprechen, was die Ergebnisse für die Zukunft auch von Kanzler Merz bedeuten. Lea Matschulat, Nachrichtenredaktion.
1: Auch in Russland sind die Menschen heute aufgerufen, über die Besetzung des Parlaments abzustimmen. Die 10 zur Wahl zugelassenen Parteien liegen allerdings allesamt auf Linie von Präsident Wladimir Putin. Begleitet wird die Wahl von Angriffen der Ukraine.
3: Kiew nahm am letzten Tag der Duma-Wahl vor allem die Hauptstadt Moskau und ihr Umland ins Visier. Bürgermeister Sobjanin sprach von einem beispiellosen Angriff, um die Wahlen zu sabotieren. Kremlchef Putin hatte die Russen dazu aufgefordert, mit ihrer Stimme einen Beitrag zum Sieg des Landes in seinem Angriffskrieg gegen die Ukraine zu leisten. Die Opposition war bei der Wahl ausgeschlossen und die Kremlpartei erwartete einen deutlichen Sieg. Wahlen in Russland gelten traditionell als unfair und nicht demokratisch. Berichte über Verstöße ließen auch diesmal nicht lange auf sich warten. Katharina Schröder, Moskau.
1: Pflegedienste kritisieren, dass Versichertenkarten von Pflegebedürftigen immer wieder zum Scannen in Arztpraxen vorbeigebracht werden müssen. Der Bundesverband privater Anbieter sozialer Dienste nennt das Zeitverschwendung und fordert die Möglichkeit für einen digitalen Datenabgleich. Etwa um ein neues Rezept zu bekommen, müssen die Versichertenkarten bisher einmal pro Quartal in Praxen vorbeigebracht werden. Und zum Fußball. Pascal Groß hat seine Karriere in der deutschen Nationalmannschaft für beendet erklärt. Der 35-Jährige, der in der Premier League in Brighton spielt, stand im Sommer im WM-Kader. Insgesamt hat er 19 Länderspiele bestritten und ein Tor erzielt.
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1: Ich bin Jan-Henner Reitze. Bei der Abgeordnetenhauswahl in Berlin ist die Linke nach ersten Hochrechnungen mit etwa 25% stärkste Kraft geworden. Vor der CDU mit etwa 20%, die bisher regiert hatte. Mit etwas Abstand folgen Grüne, AfD und SPD. Das BSW muss zittern, ob es für die 5%-Hürde reicht. Genauso wie in Mecklenburg-Vorpommern bei der Landtagswahl dort ist die AfD nach Hochrechnungen mit etwa 37% stärkste Kraft geworden, knapp vor der SPD von Ministerpräsidentin Manuela Schwesig. Die CDU muss mit ihrem schlechtesten Ergebnis in der Geschichte von Landtagswahlen rechnen. Bundeskanzler Friedrich Merz will trotz der Verluste seiner Partei im Amt bleiben und an den Reformen der Bundesregierung festhalten.
2: In Mecklenburg-Vorpommern Riesenjubel bei der AfD, Stand jetzt kann sie ihr Ergebnis mehr als verdoppeln. Schockstarre dagegen bei der CDU. Die Christdemokraten stürzen auf ihr bundesweit schwächstes Landtagswahlergebnis seit Gründung der Bundesrepublik. Ungewöhnlich für Kanzler Merz, der CDU-Chef ist kurz nach Veröffentlichung der ersten Zahlen in der Parteizentrale ans Mikro getreten. Das Wahlergebnis in Meck-Pomm hat er als Desaster bezeichnet. Der Rückenwind aus Berlin ist ausgeblieben, sagte er. Merz übernimmt die Verantwortung. Ob die Partei aber weiterhin hinter ihm steht, bleibt abzuwarten. David Riemer, Nachrichtenredaktion.
1: AfD-Chefin Alice Weidel sieht in den Verlusten der CDU bei den Wahlen dagegen ein Signal an Kanzler Merz, Konsequenzen zu ziehen. Den Kurs der Bundesregierung bewertete Weidel im ZDF als gescheitert.
3: Die Wähler wählen uns vermehrt und geben uns diese starken Ergebnisse mit den stärksten Zuwächsen, weil sie endlich einen Politikwechsel wollen.
1: Die AfD hatte schon die Landtagswahl in Sachsen-Anhalt gewonnen, was eine Diskussion um die politische Zukunft von Kanzler Merz ausgelöst hatte. Das iranische Militär warnt die USA vor neuen Angriffen. Das würde eine schmerzhafte Antwort nach sich ziehen, hieß es aus Teheran, auch für Verbündete der USA in der Region. Angeblich sollen arabische Nachbarländer geplanten neuen Angriffen auf den Iran zugestimmt haben. Ein Ausweg in dem Konflikt, auch um die Straße von Hormuz, ist weiter nicht in Sicht. Und zum Fußball. In den Sonntagsspielen der Bundesliga haben sich die Aufsteiger Schalke und Elversberg unentschieden getrennt. Das Spiel endete 0:0. Außerdem gewann Leverkusen 2:0 gegen Leipzig.
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1: Ich bin Jan-Henner Reitze. Die Linke hat nach Hochrechnungen die Abgeordnetenhauswahl in Berlin gewonnen und kommt auf etwa 25% der Stimmen. Spitzenkandidatin Elif Ehreib könnte damit regierende Bürgermeisterin werden in einer möglichen Koalition mit Grünen und SPD. Als die ersten Ergebnisse bekannt wurden, ließ sich Ehreib von ihrer Partei feiern.
2: Liebes Berlin, liebe Berlinerinnen, liebe Berliner, ab heute verändern wir gemeinsam unser Berlin und machen es zu einem besseren Ort, alle zusammen.
1: Bisher hatte in Berlin die CDU regiert, die aber mit etwa 20% nur noch auf Platz 2 liegt. Bei den Landtagswahlen in Mecklenburg-Vorpommern ist die AfD mit etwa 37% nach Hochrechnungen stärkste Kraft geworden, knapp vor der SPD von Ministerpräsidentin Manuela Schwesig. Die CDU ist mit nur noch knapp über 5% dagegen abgestürzt. Trotzdem will Bundeskanzler Friedrich Merz im Amt bleiben und an seinem Reformkurs festhalten. Frage an David Riemer, der die Wahlen für uns verfolgt. Hat Merz denn noch die volle Rückendeckung seiner Partei?
3: Ja, schwer zu sagen, was da hinter den Kulissen heute oder auch in den nächsten Tagen passiert. Merz selbst will jedenfalls nicht hinwerfen.
4: Was jetzt zu tun ist, erfordert Rückgrat, Standhaftigkeit und Geduld. Ich werde das aufbringen. Als Parteivorsitzender der CDU und vor allem als Bundeskanzler unseres Landes.
3: Ob die Partei aber weiterhin geschlossen hinter ihm stehen wird, abwarten.
1: Dankeschön, David. Bei der Parlamentswahl in Russland ist die Kreml-Partei Geeintes Russland erwartungsgemäß zur stärksten Kraft erklärt worden. Die regierende Partei kommt nach Prognosen des staatlichen russischen Meinungsforschungsinstituts auf knapp 50% der Stimmen. Alle zugelassenen Parteien stehen hinter dem Kurs von Präsident Wladimir Putin. Oppositionsparteien waren ausgeschlossen worden. Und zum Sport. In der Fußball-Bundesliga haben sich die Aufsteiger unentschieden getrennt. Schalke und Elversberg spielten 0:0. In der Tabelle steht Elversberg aktuell auf Platz 7, Schalke ist 11. Ein Heimsieg gelang dem Tabellenfünften Leverkusen mit 2:0 gegen Leipzig. RB ist damit nur noch auf Platz 9 in der Tabelle.
5: I think you grow as an artist, you grow as a human being when you have that kind of exchange with communication with so many different people.
6: Ich glaube, man wächst als Künstler und wächst als Mensch, wenn man in den Austausch und in die Kommunikation mit so vielen Menschen geht, sagte Cassandra Wilson über die Live-Erfahrung im Konzert mit ihrem Publikum. Das wird nun leider nicht mehr möglich sein.

Gone with the Wind hat sie 2008 gesungen. Jetzt ist sie gegangen. Am 2. September 2026 ist Cassandra Wilson im Alter von 70 Jahren gestorben. Hallo und willkommen im Kramladen mit Volker Rebell und mit dem zweiten Teil einer Hommage an die einzigartige Sängerin Cassandra Wilson, die nicht nur die Gabe hatte, außergewöhnliche Songs zu schreiben und auf unvergleichliche Weise musikalisch auszuarbeiten, sondern auch ein besonderes Talent hatte, ausgewählte Popsongs sich anzuverwandeln und auf neue Weise hörbar zu machen, wie das kaum jemand anderem gelungen ist. Ihre Alben enthielten immer ein oder zwei Popklassiker, die sie auf ihre ganz eigene, unnachahmliche Weise interpretierte. 2009 erschien ihr Kompilationsalbum Closer to You, The Pop Side, in dem sie 11 ihrer über die Jahre aufgenommenen Bearbeitungen von Popsongs zusammenstellte, von Sting's Fragile über Love is Blindness von U2 bis Harvest Moon von Neil Young und Time After Time von Cyndi Lauper. Man kann das als besonders cleveres Marketing bezeichnen, wenn man will, aber man kann dieses Album auch feiern als edle Sound-Fundgrube, denn dieses Zusammenstellalbum vereint jede Menge wunderbarer Musik. Man höre sich an, wie Cassandra Wilson sich den Songklassiker The Weight von The Band zu eigen machte und dennoch die Substanz des Songs bewahrte.

So hat man den ikonischen Song The Wait im Original von The Band noch nie zuvor gehört. Cassandra Wilson konnte, wie gesagt, nicht nur mit eigenen außergewöhnlichen Songs überzeugen, sondern auch mit ihrer Gabe, bekannte Popsongs auf ihre ganz eigene, unnachahmliche Weise neu zu interpretieren. Es gelang ihr sogar, alltägliche Popsongs alles andere als alltäglich klingen zu lassen, wie später noch zu hören sein wird. Die verschiedentlich gestellte Frage, was höher einzustufen sei, ihre eigene Autorenschaft oder ihre Fähigkeit, populär

ihrer Popsongs auf wundersame Weise neu zu gestalten, übersieht das eigentliche Phänomen. In ihrer Kunst lassen sich die eigene Autorenschaft und ihre Fremdbearbeitung nicht trennen. Beide Fähigkeiten sind derselben kreativen Quelle entsprungen, ihrer radikalen, dekonstruierenden Haltung gegenüber Songs. Wenn Cassandra Wilson einen bekannten Popsong, ob von Dylan, Sting, U2 oder sogar von den Monkees interpretierte, dann bearbeitete sie den Song nicht einfach nur auf originelle Weise, sondern nahm sozusagen die Originalaufnahme komplett auseinander. In der Regel verlangsamte sie das Tempo, veränderte die Harmonien und übertrug alles in eine erdige, fast hypnotische Mischung aus Blues, Folk und Jazz. Die Neuinterpretation von Cassandra Wilson ist kompositorisch oft so weit vom Original entfernt, dass es fast die kreative Leistung einer vollständigen Neukomposition erfordert. Ihr unnachahmlicher Sound, getragen von ihrer tiefen Kontra-Alt-Stimme und der ungewöhnlichen Instrumentierung, oft mit Akustikgitarren, Slide-Gitarren, Banjos und Percussion statt klassischem Jazz-Klavier, war ihre eigentliche Signatur. Ob das Ausgangsmaterial von ihr selbst stammte oder von jemand anderem, das war zweitrangig. Sie eignete sich das Material so tiefgreifend an, dass sie geradezu als Mitautorin der Hörerfahrung zu bezeichnen war. Im Jazz war die Grenze zwischen Komponist und Interpret ohnehin schon immer fließend. Die größten Jazzmusikerinnen wurden selten nur nach ihren eigenen Stücken beurteilt, sondern danach, was sie aus dem Great American Songbook machten. Cassandra Wilson hat dieses Prinzip lediglich auf das Pop-Songbook des späten 20. Jahrhunderts ausgeweitet. Aber natürlich hat sie sich auch an der Erneuerung des Great American Songbook maßgeblich beteiligt. Und auch das afroamerikanische Erbe des Blues und Rhythm and Blues hat sie hörenswert aufgefrischt. Sieh und höre ihre lebendige Neufassung des Delta-Blues-Klassikers Dust My Broom von Elmore James und Robert Johnson.

Hier im Hintergrund läuft das Playback von Dust My Broom in der Fassung von Elmore James, der diesen Rhythm and Blues Standard von Robert Johnson aus dem Jahre 1936 übernommen hatte. Als Bestandteil ihres Grammy-prämierten Albums Loverly von 2008 machte Cassandra Wilsons Neufassung des Robert-Johnson-Klassikers Dust My Broom hörbar, dass sie, die aus dem Jazz kommende Sängerin Cassandra Wilson, auch dem Blues-Idiom neue Impulse geben konnte. Dass sie Blues-Standards aufnahm und neu bearbeitete, das war nur logisch, weil artverwandt. Dass sie aber sogar einen Pop-Hit der Retortenband The Monkees aufgreifen und interpretieren würde, das war so nicht zu erwarten und im Grunde auch etwas irritierend. Auf den ersten Blick wirkt Last Train to Clarksville 1966, der Debüthit der gecasteten TV-Band The Monkees, wie das exakte Gegenteil von all dem, wofür Cassandra Wilson eigentlich stand. Hier im Hintergrund läuft das Playback der Monkees. Der Song gilt gemeinhin als beschwingter, leichtgewichtiger Teenie-Pop. Doch genau in dieser Irritation verbirgt sich das Besondere ihrer Version auf dem Album New Moon Daughter von 1995. Cassandra Wilson und ihr damaliger Produzent Craig Street nutzten den Song für ein kunstvolles musikalisches Täuschungsmanöver, das auf zwei Ebenen funktioniert. Hinter dem fröhlichen, treibenden Rhythmus des Originals der Monkees verbirgt sich ein ernsterer Subtext. Der Songtext handelt von einem US-Soldaten, der seine Liebste an einem Bahnhof treffen will, bevor sein Zug nach Clarksville abfährt. Zur Zeit der Entstehung, 1966, war Clarksville, Tennessee, der Bahnhof direkt neben Fort Campbell, der Basis, von der aus die US-Truppen nach Vietnam geschickt wurden. Die Zeile »I don't know if I'm ever coming home« – »Ich weiß nicht, ob ich jemals nach Hause zurückkomme« – gewinnt dadurch eine völlig andere, düstere Bedeutung. Die Monkees mussten diese Realität hinter einem poppigen Vorhang verstecken, um im Fernsehen zu gefallen. Cassandra Wilson hingegen zog diesen Vorhang weg und kreierte eine musikalische Metamorphose. Sie verlangsamte den Song radikal, nahm ihm den geraden, tanzbaren Popbeat und unterlegte ihn mit einem schleppenden, fast hypnotischen Rhythmus aus Blues, Country und Jazz-Scatting. Indem Cassandra Wilson einen vermeintlich leichtgewichtigen Song wählte, demonstrierte sie ihre radikale These: Es gibt kein minderwertiges Material, es gibt nur den Mangel an Vorstellungskraft. Sie befreite das Stück aus dem Korsett des kommerziellen 60s-Pop und bewies, dass ein großartiger Kern in fast jedem Song stecken kann. Man muss ihn nur mit der nötigen Tiefe ausgraben.

Neben ihren teils spektakulären Neubearbeitungen populärer Songs treten in der Wahrnehmung ihrer Kunst manchmal ihre Fähigkeiten und Besonderheiten als Songschreiberin, als Autorin von Songtexten und Komponistin ihrer Musik in den Hintergrund. Cassandra Wilson hat ihren unverwechselbaren musikalischen Stil aus verschiedenen Elementen, vor allem afroamerikanischer Herkunft, geformt. Aus dem Blues ihrer Heimat Mississippi, aus der westafrikanischen Tradition der Griot-Erzähler, aus dem stilistisch und kulturell offenen New Yorker M-Bass-Musikerkollektiv um den Jazz-Saxophonisten Steve Coleman, dem sie angehörte, und aus der Soundästhetik des ambitionierten Pop. Wobei sie als Komponistin und Texterin eine erkennbar eigene Handschrift hatte. Ein gutes Beispiel ist der Song Poet aus ihrem Album Thunderbird von 2006. Die Songüberschrift benennt, was sie als Texterin war, eine Poetin. Im Text heißt es: Wenn wir uns lieben, verändern wir das Wetter. Wenn wir uns lieben, bewegen wir den Mond. Du musst deine Gefühle gar nicht erst analysieren, denn du weißt genau, was du tust. Du stimmst mich ein, dann schaltest du mich wieder aus. Zwischen einem Schrei und einem Ruf ist es da ein Wunder, dass ich überhaupt sprechen kann. Du machst mich zur Poetin. Die Schicksalsgöttinnen deuten und prophezeien jede unserer Bewegungen. Sie hauchen unsere Liebe in die Morgendämmerung. Sie lassen das Sonnenlicht durch unsere Finger gleiten. Du drehst dich um, streckst dich, ich gähne und ich erwache aus meinem tiefsten Schlaf. Ich vergesse den Traum, der uns zum Weinen brachte. Wenn ich in deine Augen blicke, erscheint alles andere unbedeutend, nur weil du mich zur Poetin machst. Manchmal frage ich mich, ob du diese tiefen Gefühle verstehst, die unter meiner dünnsten Haut liegen. Ich frage mich, ob du die Farben siehst, die uns umgeben. Das Blaueste des Blaus, es wird golden. Du erfüllst mich, wenn du mich hinlegst. Meine Zunge verheddert sich in den Klängen, wenn ich von deinem Körper spreche, der neben meinem liegt. Du machst mich zur Poetin.

Typisch für Cassandra Wilson als Komponistin war ihre geradezu radikale Genreüberschreitung und ihre außergewöhnliche stilistische Offenheit. Obwohl sie fest in der Jazz-Tradition verwurzelt war, löste sie sich von den typischen Songstrukturen des Genres und schuf ein eigenes, oft als postmodern bezeichnetes Songwriting. In ihren eigenen Kompositionen kombinierte sie Einflüsse, die sie seit ihrer Jugend in Mississippi prägten, Delta Blues und Folk. Stark beeinflusst von Songwriterinnen wie Joni Mitchell, basieren viele ihrer Kompositionen auf akustischen Folk- und Blues-Strukturen. In den 1980er Jahren war sie, wie schon erwähnt, Gründungsmitglied des New Yorker M-Bass-Kollektivs. Diese Phase brachte komplexe, polyrhythmische Strukturen, Funkrhythmen und freie Formen in ihr Songwriting ein. Für ihre Musik suchte Cassandra Wilson gezielt nach einer außergewöhnlichen Klangästhetik. Sie mied die klassischen Jazzbegleitungen aus Klavier und Bläsern, stattdessen konzipierte sie ihre Songs für untypische Instrumentierungen. Im Vordergrund standen akustische und elektrische Gitarren, Steelgitarren und ein dichtes Geflecht aus Perkussion. Häufig integrierte sie Instrumente wie Banjo, Akkordeon, Violine, Marimba oder Mundharmonika, um eine Roots-Music-ähnliche Atmosphäre zu erzeugen. Typisch für sie waren langsame, repetitive Grooves, oft angetrieben von Bass und Perkussion, über denen sich ihr Gesang frei entfalten konnte. Ihre Texte besitzen oft eine poetische, spirituelle oder gar psychedelische Tiefe, die an afrikanische Erzähltradition der Griot erinnert. Der Song Memphis aus ihrem Grammy-prämierten Album New Moon Daughter ist eine ihrer typischen Kompositionen. Im Song Memphis führt sie den Jazz über den Blues zurück zu seinen spirituellen afrikanischen Wurzeln. Durch die hypnotische Rhythmik, die bewusste klangliche Reduktion und das transatlantische Storytelling, sie verknüpft im Text das amerikanische Memphis im Mississippi, die Wiege des Blues, mit dem antiken Memphis in Ägypten. Damit kreierte sie eine Musik, die gleichermaßen modern, archaisch und absolut einzigartig ist.

0: Ich war in einem Gefängnis gefangen, das ich selbst entworfen hatte. Jede Wand war grau gestrichen. Dann lösten sich die Wände auf, der Himmel stürzte ein. Ich hörte, wie er meinen Namen flüsterte, mit einer Stimme, so warm und zärtlich. Er streckte die Hand aus und half mir, mich zu erinnern. Dunkel wie eine Nacht im Delta, sagte ich. Willst du mich nicht zurück nach Memphis tragen, wo wir am Nil entlang tanzen können? So heißt es im Text Ihres gerade gehörten Songs Memphis. Wie geht sie beim Schreiben ihrer Songtexte vor und woher bezieht sie ihre Inspiration? Manche Texte sind sehr konkret, manche scheinen verschlüsselt zu sein. Worum geht es zum Beispiel in ihrem Song Memphis? Das konnte ich Cassandra Wilson 1996 in Frankfurt fragen. Das Interview und auch die folgenden Ausschnitte daraus blieben bislang unveröffentlicht.
1: Memphis was taken from a dream that I had a couple of years ago. And it's I still don't understand exactly what it means, but it's just imagery from a dream.
0: Memphis geht auf einen Traum zurück, den ich vor einigen Jahren hatte. Ich verstehe selbst nicht genau, was es zu bedeuten hat. Es sind nur Bilder aus einem Traum, sagte Cassandra Wilson. Und ihre grundsätzlichen Gedanken zum Schreiben ihrer Texte benannte sie so.
1: It's like creating a circumstance in the music for your life.
0: Es ist, als würde man in der Musik einen Rahmen für sein Leben schaffen, sagte Cassandra Wilson. Frage, worum geht es im Text ihres Songs A Little Warm Death?
1: A little warm death is a euphemism for orgasm. Yeah, and the joy, orgasm.
0: Der Songtitel A Little Warm Death ist ein Euphemismus für Orgasmus und steht für die Freude am Orgasmus, sagte Cassandra Wilson. Im Songtext heißt es, kleiner süßer Tod, kurzzeitige Atemlosigkeit, fühlt sich an wie eine Ewigkeit. Hier ist niemand, nur du und ich, ein kleiner warmer Tod. Komm, lass uns heute Nacht einen kleinen süßen Tod miteinander erleben.

0: Der Song A Little Warm Death stammt aus Cassandra Wilsons vielgelobtem Album New Moon Daughter. Meint sie sich damit selbst? Ist sie die Tochter des Neumondes? Frage: Die Überschrift ihres Albums New Moon Daughter klingt wie eine Botschaft. Welche Philosophie steckt hinter diesem Titel?
1: Well, I don't know if there's a specific philosophy. I'm not a philosopher. I think that it's what ties it all together is the moon imagery and the belief that the moon is evidence of our lives in transition, the various phases of our lives, and how those phases represent different rhythms, different biological rhythms, different chemical rhythms, all kinds of things. And it's about the roundness of our existence. You know, it's circular. It's about life in cycles, and one is not better than the other. They're just two sides of the same coin.
0: Dahinter steckt keine spezifische Philosophie. Ich bin keine Philosophin. Was alles zusammenbringt, ist das Bild des Mondes und die Vorstellung, dass der Mond ein Bildnis für das Leben im Wandel ist, für die Phasen unseres Lebens und wie diese Phasen verschiedene Rhythmen repräsentieren, verschiedene biologische Rhythmen, chemische Rhythmen und so weiter. Und es geht um die Rundheit unseres Daseins, um den Kreislauf. Es geht um das Leben in Zyklen. Der eine ist nicht besser als der andere. Es sind immer zwei Seiten einer Medaille, sagte Cassandra Wilson. Das Thema Mond und Mondlicht taucht immer wieder in ihren Songs auf, auch wenn sie Fremdkompositionen bearbeitet hat. Für ihr letztes Studioalbum Coming Forth by Day von 2015, das als Hommage an ihr großes Vorbild Billie Holiday konzipiert war, wählte sie unter anderem einen populären Filmsong aus den 1930er Jahren aus, What a Little Moonlight Can Do, den Billie Holiday 1935 aufgenommen hatte. Im Text heißt es, was so ein bisschen Mondlicht doch bewirken kann. Du bist verliebt, dein Herz pocht und den ganzen Tag lang stotterst du nur rum, weil deine arme Zunge einfach nicht die Worte »Ich liebe dich« aussprechen will. Warte ein wenig, bis ein kleiner Mondstrahl hereinschaut. Du wirst mutig, kannst ihm nicht widerstehen und alles, was du sagen wirst, wenn du ihn geküsst hast, ist »Oh, was so ein bisschen Mondlicht doch bewirken kann«.

Cassandra Wilson war eine Grenzgängerin zwischen Jazz und Blues, zwischen Folk und Avantgarde, Pop und Wagemut, zwischen Tradition und radikaler Erneuerung. Ihr musikalisches Werk zeigt, wie viel Kraft in der Entschleunigung liegt, wie viel Tiefe in der Reduktion, wie viel Wahrheit in einer Stimme, die nicht beeindrucken, sondern authentisch mitteilen will, was ihr persönlich wichtig ist. Sie hat den Jazz erneuert, indem sie ihn veränderte, indem sie ihn entlastet hat von Tempo, von Ornament, von Erwartung. Sie hat dem Jazz einen neuen Raum eröffnet. In ihrer Musik hat sie als New Moon Daughter das Verborgene, das dunkle Licht des Neumonds sichtbar gemacht. Mit ihrer Neufassung des Cyndi Lauper-Hits Time After Time geht der Kramladen mit Volker Rebell und mit dem zweiten Teil zum Tod von Cassandra Wilson zu Ende.

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1: Ich bin Jan-Henner Reitze. Die Linke hat nach Hochrechnungen die Abgeordnetenhauswahl in Berlin gewonnen und kommt auf etwa 25% der Stimmen. Spitzenkandidatin Elif Ehreib könnte damit regierende Bürgermeisterin werden in einer möglichen Koalition mit Grünen und SPD. Als die ersten Ergebnisse bekannt wurden, ließ sich Ehreib von ihrer Partei feiern.
2: Liebes Berlin, liebe Berlinerinnen, liebe Berliner, ab heute verändern wir gemeinsam unser Berlin und machen es zu einem besseren Ort, alle zusammen.
1: Bisher hatte in Berlin die CDU regiert, die aber mit etwa 20% nur noch auf Platz 2 liegt. Bei den Landtagswahlen in Mecklenburg-Vorpommern ist die AfD mit etwa 37% nach Hochrechnungen stärkste Kraft geworden, knapp vor der SPD von Ministerpräsidentin Manuela Schwesig. Die CDU ist mit nur noch knapp über 5% dagegen abgestürzt. Trotzdem will Bundeskanzler Friedrich Merz im Amt bleiben und an seinem Reformkurs festhalten. Frage an David Riemer, der die Wahlen für uns verfolgt. Hat Merz denn noch die volle Rückendeckung seiner Partei?
3: Ja, schwer zu sagen, was da hinter den Kulissen heute oder auch in den nächsten Tagen passiert. Merz selbst will jedenfalls nicht hinwerfen.
4: Was jetzt zu tun ist, erfordert Rückgrat, Standhaftigkeit und Geduld. Ich werde das aufbringen, als Parteivorsitzender der CDU und vor allem als Bundeskanzler unseres Landes.
3: Ob die Partei aber weiterhin geschlossen hinter ihm stehen wird, abwarten.
1: Dankeschön, David. Bei der Parlamentswahl in Russland ist die Kreml-Partei Geeintes Russland erwartungsgemäß zur stärksten Kraft erklärt worden. Die regierende Partei kommt nach Prognosen des staatlichen russischen Meinungsforschungsinstituts auf knapp 50% der Stimmen. Alle zugelassenen Parteien stehen hinter dem Kurs von Präsident Wladimir Putin. Oppositionsparteien waren ausgeschlossen worden. Und zum Sport. In der Fußball-Bundesliga haben sich die Aufsteiger unentschieden getrennt. Schalke und Elversberg spielten 0:0. In der Tabelle steht Elversberg aktuell auf Platz 7, Schalke ist 11. Ein Heimsieg gelang dem Tabellenfünften Leverkusen mit 2:0 gegen Leipzig. RB ist damit nur noch auf Platz 9 in der Tabelle.
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1: Ich bin Diana Kramer. 2 Wochen nach dem Sieg der AfD bei der Landtagswahl in Sachsen-Anhalt ist die Partei auch in Mecklenburg-Vorpommern nach jüngsten Hochrechnungen stärkste Kraft. Trotz einer starken Aufholjagd vor der Wahl konnte sich die SPD von Ministerpräsidentin Manuela Schwesig am Ende nicht durchsetzen. Sie liegt aktuell hinter der AfD. Die CDU in Mecklenburg-Vorpommern ist erstmals in einer Hochrechnung unter 5% gerutscht. Die AfD sieht die Partei nur noch bei 4,9%. In der Geschichte der Bundesrepublik ist die CDU bisher bei Landtagswahlen noch nie an der 5%-Hürde gescheitert. Parteichef und Kanzler Friedrich Merz hatte sich am Abend direkt nach der ersten Prognose geäußert.
2: Das Ergebnis in Mecklenburg-Vorpommern können wir nicht schönreden. Es ist ein Desaster. Die CDU hat gekämpft, aber es ist am Ende die CDU zerrieben worden in der Zuspitzung zwischen SPD und AfD.
1: Von Konsequenzen oder einem Rücktritt, wie zuletzt aus mehreren Richtungen gefordert, sprach Merz nicht. Auch in Berlin konnte sich die CDU nicht durchsetzen. In der Hauptstadt wurde bei der Wahl zum Abgeordnetenhaus die Linke stärkste Kraft vor der CDU. David Riemer berichtet.
3: Es ist gut möglich, dass Spitzenkandidatin Elif Eralp regierende Bürgermeisterin in der Hauptstadt wird. Und das hat sie am Abend dazu gesagt.
4: Liebe Berlinerinnen, liebe Berliner, ab heute verändern wir gemeinsam unser Berlin und machen es zu einem besseren Ort. Alle zusammen!
3: Also für eine stabile Mehrheit im Landesparlament braucht es jetzt 3er-Bündnisse und die regierende Koalition aus CDU und SPD hat ihre Mehrheit ganz klar verloren. Aus Berlin, David Riemer.
1: Auch in Russland wurde an diesem Wochenende gewählt. Bei der 3-tägigen Parlamentswahl ist nach ersten Ergebnissen die Kreml-Partei Geeintes Russland erwartungsgemäß stärkste Kraft. Sie kommt nach staatlichen Angaben auf knapp 50%. Alle für die Wahl zugelassenen Parteien stehen hinter dem Kurs von Präsident Putin. Und zum Fußball. Zum Abschluss des 4. Bundesligaspieltags hat Aufsteiger Paderborn mit 3:1 Hoffenheim besiegt. Zuvor hatten sich die Aufsteiger Schalke und Elversberg 0:0 unentschieden getrennt. Und Leverkusen gewann 2:0 gegen Leipzig.
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1: Ich bin Diana Kramer. Es war Tag der Entscheidung in Berlin und Mecklenburg-Vorpommern. In beiden Bundesländern wurden neue Landesparlamente gewählt. In Mecklenburg-Vorpommern wurde laut Hochrechnungen die AfD stärkste Kraft vor der SPD und die CDU fliegt laut ARD aus dem Landtag.
2: Riesenjubel bei der AfD, Stand jetzt kann sie ihr Ergebnis mehr als verdoppeln. Schockstarre dagegen bei der CDU. Die Christdemokraten stürzen auf ihr bundesweit schwächstes Landtagswahlergebnis seit Gründung der Bundesrepublik. Ungewöhnlich für Kanzler Merz, der CDU-Chef ist kurz nach Veröffentlichung der ersten Zahlen in der Parteizentrale ans Mikro getreten. Das Wahlergebnis in MacPom hat er als Desaster bezeichnet. Der Rückenwind aus Berlin ist ausgeblieben, sagte er. Merz übernimmt die Verantwortung. Ob die Partei aber weiterhin hinter ihm steht, bleibt abzuwarten. Aus Berlin, David Riemer.
1: Bei der Wahl zum Berliner Abgeordnetenhaus sehen alle Hochrechnungen die Linke als Wahlsiegerin. Die CDU, die bisher den regierenden Bürgermeister stellt, kommt nur noch auf Platz 2. Damit hat die CDU bei beiden Landtagswahlen ein weiteres Debakel erlebt. Diese Wahrscheinlichkeit hatte bereits seit Tagen für eine Debatte um die politische Zukunft von Bundesparteichef und Kanzler Friedrich Merz gesorgt. Aber in seinem Statement am frühen Abend zeigte sich Merz zwar bestürzt, gleichzeitig aber bereit, um sein Amt zu kämpfen. Die weiteren Themen. Pflegedienste kritisieren, dass Versichertenkarten von Pflegebedürftigen immer wieder zum Scannen in Arztpraxen vorgelegt werden müssen. Das sei Zeitverschwendung, sagt der Präsident des Bundesverbands privater Anbieter sozialer Dienste, Bernd Meurer. Er fordert stattdessen einen digitalen Datenabgleich.
3: Arztpraxen, die Pflegebedürftigen regelmäßig Medikamente verschreiben, brauchen bisher einmal pro Quartal vor Ort in ihrer Praxis die Versichertenkarte, sonst klappt die Abrechnung nicht. Nur dafür müssen Angehörige regelmäßig vorbeikommen oder Mitarbeitende von Pflegediensten. Die verschwenden damit nach Daten des Verbands privater Pflegeanbieter mehr als 2 Millionen Arbeitsstunden pro Jahr. Um das zu beenden, müsse es per Gesetz möglich gemacht werden, die Daten online abzugleichen. Jan-Henner Reitz zur Nachrichtenredaktion.
1: Zum Fußball. In den Sonntagsspielen der Bundesliga haben sich Aufsteiger Schalke und Elversberg 0:0 unentschieden getrennt. Außerdem gewann Leverkusen 2:0 gegen Leipzig. Zum Abschluss des vierten Spieltags hat Aufsteiger Paderborn mit 3:1 Hoffenheim besiegt.
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1: Ich bin Diana Kramer. Nach der Landtagswahl in Mecklenburg-Vorpommern liegt das vorläufige offizielle Endergebnis vor. Die AfD hat die Wahl mit 38,2% der Stimmen gewonnen. Auf Platz 2 folgt die SPD mit 35,5%. Daneben ziehen die Linke und die Grünen in den Schweriner Landtag ein. CDU und BSW sind knapp gescheitert. Mit 4,9% fuhr die CDU das schlechteste Ergebnis bei einer Landtagswahl in der Geschichte der Bundesrepublik ein. Bundesparteichef und Kanzler Friedrich Merz sagte noch am Wahlabend:
2: Das Ergebnis in Mecklenburg-Vorpommern können wir nicht schönreden. Es ist ein Desaster. Was jetzt zu tun ist, erfordert Rückgrat, Standhaftigkeit und Geduld. Ich werde das aufbringen, als Parteivorsitzender der CDU und vor allem als Bundeskanzler unseres Landes.
1: Bundeskanzler Friedrich Merz. Auch in Berlin konnte sich die CDU nicht durchsetzen. In der Hauptstadt wurde bei der Wahl zum Abgeordnetenhaus die Linke stärkste Kraft. David Rehmer berichtet.
3: Es ist gut möglich, dass Spitzenkandidatin Elif Eralp regierende Bürgermeisterin in der Hauptstadt wird. Und das hat sie am Abend dazu gesagt.
4: Liebe Berlinerinnen, liebe Berliner, ab heute verändern wir gemeinsam unser Berlin und machen es zu einem besseren Ort.
3: Also für eine stabile Mehrheit im Landesparlament braucht es jetzt Dreierbündnisse und die regierende Koalition aus CDU und SPD hat ihre Mehrheit ganz klar verloren. David Riemer, Berlin.
1: Auch in Russland wurde am Wochenende gewählt. Bei der dreitägigen Parlamentswahl ist nach ersten Ergebnissen die Kreml-Partei Geeintes Russland erwartungsgemäß stärkste Kraft. Sie steuert laut russischen Medien auf eine Zweidrittelmehrheit der Stimmen zu und kommt nach staatlichen Angaben auf mehr als 57%. Unabhängige Experten und die Opposition im Exil warfen der russischen Wahlleitung vor, die Ergebnisse zu fälschen. Alle 10 zugelassenen Parteien gelten als kremlnah und als Unterstützerinnen des von Putin befohlenen Kriegs gegen die Ukraine. Und noch zum Fußball. Zum Abschluss des 4. Bundesligaspieltags hat Aufsteiger Paderborn mit 3:1 Hoffenheim besiegt. Zuvor hatten sich die Aufsteiger Schalke und Elversberg 0:0 unentschieden getrennt. Und Leverkusen gewann 2:0 gegen Leipzig.
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